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2: Mit Sebastian Pasotti. Nach rund 6 Stunden im Koalitionsausschuss haben die Spitzen von Union und SPD kurz vor Mitternacht ihre Beratungen beendet. Über Ergebnisse wurde bislang nichts bekannt. Offenbar ist auch keine gemeinsame Pressekonferenz geplant. Es soll aber eine schriftliche Information geben. Bei dem Treffen ging es unter anderem um mögliche Entlastungen wegen der hohen Energiepreise und eine Einkommenssteuerreform. Schon vorher hatten Union und SPD die Erwartungen gedämpft, es seien keine wegweisenden Beschlüsse zu erwarten. Die Bundesregierung will heute härtere Strafen für den Einsatz von K.O.-Tropfen beschließen. Ein Gesetzentwurf von Justizministerin Hubich sieht vor, dass solche Substanzen künftig rechtlich ähnlich eingestuft werden können wie eine Waffe oder ein gefährliches Werkzeug, wenn sie etwa bei einem Raub oder einer Vergewaltigung eingesetzt werden. Dann läge die Mindeststrafe bei 5 Jahren Gefängnis statt wie bisher bei 3. US-Präsident Trump hat seine erste China-Reise seit knapp 10 Jahren angetreten. Kurz vor dem Abflug sagte Trump, er werde mit Staatschef Xi auch über den Iran-Krieg sprechen. Hauptsächlich werde es bei seinem Besuch in Peking aber um die Themen Handel und Zölle gehen. Begleitet wird der US-Präsident von einer Wirtschaftsdelegation, der unter anderem Tesla-Chef Musk und Apple-Chef Cook angehören. Es geht um die Milka-Schokoladentafel. Das Landgericht Bremen verkündet heute seine Entscheidung zu einer Klage gegen den Lebensmittelkonzern Mondelez. Geklagt hatte die Verbraucherzentrale Hamburg. Sie wirft dem Schokoladenhersteller vor, dass die neuen Milka-Tafeln beim Einkauf in die Irre führen. Viele wiegen statt 100 nur noch 90 Gramm. Nach Ansicht der Kläger ist das an der Verpackung aber kaum zu erkennen. Mercedes verkauft seine Autohäuser in Berlin und Brandenburg. Käufer ist ein britischer Investor. Bei einer Mitarbeiterversammlung sollen die rund 1.100 Beschäftigten heute informiert werden. Viele müssen wohl um ihre Jobs bangen. Von dem Verkauf betroffen sind unter anderem Autohäuser in Spandau, Marienfelde, Reinickendorf, Marzahn, das Airport Center Schönefeld und die große Mercedes-Welt am Salzufer. Der neue Investor will in den Häusern künftig wohl auch andere Automarken als Mercedes verkaufen. Mercedes wiederum will sich anscheinend die Kosten für die Autohäuser sparen und das Geld lieber in die Produktion stecken. Und soweit das Neueste aus der Flux FM Nachrichtenredaktion.
3: Dankeschön. Aktuell sind wir bei 6 Grad. Ein bisschen Sonnenschein gibt's obendrauf, aber auch viele Wolken heute wieder, wo es dann ab und zu mal rausregnet. Also mal wieder den Regenschirm mitnehmen. Die Temperatur maximal dann heute 13 Grad.
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4: Bruno Mars begleitet uns gleich erstmal in diese 6 Uhr Stunde. 3 Minuten nach 6 haben wir es hier. Am Mikrofon Jonna Battelli
3: und Martin Gerz. Guten Morgen.

0: Lucent mit Joking auf 100,6 Flux FM und damit ist es 6.09 Uhr.
1: Heute ist wieder richtig schön sonnig, oder? Der Start in den Tag ist sehr viel freundlicher als die vergangenen Tage. Habe ich mich sehr drüber gefreut.
0: War es gestern nicht um die Uhrzeit auch relativ freundlich?
1: Nicht so wie jetzt. Komm mal raus, Martin.
0: Okay, es sind 0,5% freundlicher.

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0: Höchste Eisenbahn am Mittwochmorgen. Schönes Aufstehen. Ihr hört 100,6 Flux FM und es ist 6.19 Uhr.
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2: Bei der irischen Band Florence Road, da läuft es gerade ziemlich gut. Die haben 2025 gerade mal ihr Debütalbum rausgebracht, vor kurzem kam eine EP und sind aber auch schon als Support Act für die Nordamerika-Tournee für The Last Dinner Party unterwegs. Vor kurzem der Berlin-Gig war auch ausverkauft, also das läuft bei denen. Florence Road haben wir jetzt hier mit einem ganz neuen Song, Hanging Out to Dry.

0: Truth mit How auf 100,6 Flux FM. Es ist 6.25 Uhr. Schönen guten Morgen.
1: Mitten in Deutschland lebt eine Minderheit, die viele nicht auf dem Schirm haben. Die Sorben haben eine eigene Sprache, Traditionen und auch Musik.
0: In knapp 4 Minuten werfen wir einen Blick in die Lausitz, in die Heimat der Sorben.
1: Davor die Shoutout Louds. Please, please, please. Schönen Start in den Mittwochmorgen. 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

0: Shoutout Louds auf Lux FM. Es ist 6.30 Uhr.
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2: 60.000 Sorben leben in der Lausitz. Die slawische Minderheit hat Traditionen, Kultur und auch eine eigene Sprache. Doch mit jeder Generation verschwindet etwas Wissen über das Volk. Um die Minderheitensprache am Leben zu halten, startet diesen Herbst in Brandenburg ein sorbisch-wendisches Lehramtsstudium.
0: Für Bosena Szymanec ist Sorbisch die Muttersprache. Sie ist Pressesprecherin von Domovina, dem Bund Lausitzer Sorben.
3: Man wächst dann zweisprachig auf, weil man wohnt ja in einer Umgebung, wo dann die meisten dann Deutsch sprechen. Deswegen lernt man das Deutsche auch gleich mit dazu. Und ich bin aber in einen sorbischen Kindergarten gegangen. Da wird das quasi auch gesprochen und in eine sorbische Schule. Auch da wird das unterrichtet, von der Grundschule bis zum Gymnasium.
0: Seit 1500 Jahren ist die Volksgruppe der Sorben in der Lausitz ansässig. Über die Jahrhunderte entwickeln sie eine eigene Kultur. Ihre Bräuche und Traditionen sind Teil des immateriellen Kulturerbes der UNESCO. Gründe, warum Bosena Szymanec mehr als Sorben und weniger als Deutsche sich selbst sieht.
3: Ich habe eine Kultur, die ich pflege, die ich als Deutsche nicht pflege. Dazu gehören zum Beispiel Traditionen, die Vogelhochzeit, das Maibaumaufstellen, das Maibaumwerfen. Dann gibt es die Trachten. Nur einige tragen gern eine Tracht zu einem Festtag. Ich habe da die katholische Festtagstracht, die ich zu kirchlichen Festtagen trage.
2: Die Tracht mit Unterrock, Schürze, Bluse, Tuch und Haube kommt auch bei Hochzeiten zum Einsatz. Und die laufen bei den Sorben so ein bisschen anders ab.
3: Was klassisch ist für eine sorbische katholische Hochzeit, wobei es jetzt, glaube ich, auch bei den evangelischen Hochzeiten gibt, ist ein Hochzeitsbitter. Das ist quasi eine Person, die durch die Hochzeit leitet, aber auch schon im Vorhinein die Gäste einlädt. Das ist wirklich so, dass das hier vor Ort noch so praktiziert wird, dass er dann wirklich dahin fährt zu den Schwiegereltern und dann zu den Paten und nur wer so alles eingeladen wird. Und dann gibt es einen kurzen Spruch und dann wird quasi die offizielle Einladung überreicht.
2: Wer in naher Zukunft keine sorbische Hochzeit anstehen hat, aber trotzdem etwas über das Volk lernen will, schaut an den kommenden Wochenenden in der Lausitz vorbei. Da steht das Maibaumwerfen an. Vom Ostkreuz sind das mit der Regionalbahn ca. 2 Stunden, dann seid ihr schon in der Lausitz oder ab in den Spreewald nach Löben, da dauert es nur 1 Stunde.
0: Wer ganz tief in die Materie einsteigen will, ab dem Wintersemester bietet die BTU Cottbus-Senftenberg das Lehramtsstudium Sorbisch-Wendisch an.

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0: So klingt der Mittwochmorgen auf Flux FM mit Matzen. 6 Grad aktuell in Berlin. Es wird noch ein Zacken wärmer. 12 Grad in der Spitze. Dazu zeigt sich gerade noch so die Sonne, aber ein paar Wolken sind definitiv auch am Start. 6.39 Uhr.
1: Das ist neue Musik aus dem Hause Gorillas. Orange County, ihr 100,6 Flux FM. Schönen Start in diesem Mittwochmorgen.

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0: Damage am Mittwochmorgen auf 100,6 Flux FM. Schönes Aufstehen.
1: Gleich Musik von Bombay Bicycle Club. Vorher noch die New Radicals. You get what you give. Schönen guten Morgen. Es ist Mittwoch.

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0: Bombay Bicycle Club. Gemeinsam mit Holly Humberstone Diving. Oh, das Ende ist ja schön, total verträumt. Am Mittwochmorgen, schönes Aufstehen, es ist 6.56 Uhr.
1: Falls ihr in Potsdam und Umgebung wohnt und irgendwie am Donnerstag eine Runde planschen gehen wolltet, das wird leider nichts, denn die ganzen Bäder, die Freibäder, wollten eigentlich am Donnerstag aufmachen, aber es ist ein bisschen zu kalt. Jetzt verschieben sie den Start erstmal auf Sonntag. 10 Uhr machen dann die Freibäder auf. Mhm. Wisst ihr Bescheid, der Badetermin muss ein bisschen nach hinten geschoben werden.
0: Ja, aber auch verständlich, ne? Also wenn es so frisch ist, obwohl Eisbaden...
1: Ja, soll ja gesund sein, habe ich gehört.
0: Soll ja gesund sein, ja, aber das würde ich jetzt nicht unbedingt am freien Tag unternehmen wollen. Das ist ein bisschen zu fröstelig, oder? Oder nee, du bist auch nicht so eine Eisbahn. Doch, du warst hier mal in der Eistonne.
1: Ja, aber das musste ich ja machen. Nee, ich habe da eigentlich gar keinen Bock drauf, sowas.
0: Einmal im Jahr gehe ich mal Eisbaden und denke dann so, ach, das ist ja gar nicht so schlecht, das mache ich jetzt jedes Wochenende und das... Dauert dann wieder exakt 365 Tage, bis ich mich wieder aufraffen kann, das über mich ergehen zu lassen.
1: Gleich die Flux FM Nachrichten, vorher noch ein Song. Lotte, Teil von mir.

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2: Mit Sebastian Pasotti. Nach rund 6 Stunden im Koalitionsausschuss haben die Spitzen von Union und SPD ihre Beratungen kurz vor Mitternacht beendet. Anschließend wurden die Ergebnisse schriftlich bekannt gegeben. Um die Bürger zu entlasten, soll der CO2-Preis im kommenden Jahr nicht erhöht werden. Für den Bundeshaushalt 2027 will die Regierung außerdem nicht auf ihre Reserven zurückgreifen. Der Spardruck für die Ministerien bleibt also. Ansonsten gab es keine Beschlüsse, auch nicht zu einer Einkommensteuerreform oder weiteren Entlastungen wegen der hohen Energiepreise. Es soll künftig längere Haftstrafen geben, wenn Täter ihr Opfer mit K.O.-Tropfen wehrlos machen. Die Bundesregierung will dazu heute Pläne von Justizministerin Hubig auf den Weg bringen. Wer K.O.-Tropfen bei einem Raub oder einer Vergewaltigung einsetzt, soll künftig mindestens 5 und nicht nur 3 Jahre ins Gefängnis. Damit wären K.O.-Tropfen ähnlich eingestuft wie eine Waffe. US-Präsident Trump ist zu einem Staatsbesuch in China aufgebrochen. Es ist Trumps erster China-Besuch seit knapp 10 Jahren. Bei Gesprächen zwischen Trump und Staatschef Xi soll es um ein mögliches Handelsabkommen, aber auch um den Iran-Krieg gehen. China bezieht einen Großteil seines Rohöls vom Iran und anderen Golfstaaten. Begleitet wird Trump unter anderem von Apple-Chef Cook und Tesla-Chef Musk. Wird bei Milka gemogelt, die Schokoladentafel kostet mehr, wiegt aber weniger, doch der Verpackung sehe man das nicht an, kritisiert die Verbraucherzentrale Hamburg. Sie wirft dem Hersteller Mondelez vor, die Kunden zu täuschen. Heute verkündet das Landgericht Bremen dazu seine Entscheidung. Viele Milka-Tafeln wiegen nur noch 90 statt 100 Gramm. Der Hersteller selbst sagt, dass er die Kunden darüber informiert hat. Die Berliner und Brandenburger Mercedes-Autohäuser werden an einen britischen Investor verkauft. Mercedes will die rund 1.100 Beschäftigten heute bei einer Mitarbeiterversammlung informieren. Viele müssen wohl Sorge um ihren Arbeitsplatz haben. Der neue Investor will in den Häusern anscheinend weiter Mercedes verkaufen, aber auch andere Marken. Mercedes wiederum will durch den Verkauf anscheinend Geld sparen, das in die Produktion fließen soll. Insgesamt 7 Niederlassungen in der Region sind von dem Verkauf betroffen, unter anderem die große Mercedes-Welt am Salzufer, zudem Autohäuser in Marzahn, Spandau und Reinickendorf und das Airport Center Schönefeld. Und soweit das Neueste aus der Flux FM Nachrichtenredaktion.
3: Dankeschön. Bei uns in Kreuzberg ist es gerade noch trocken, aber das wird sich demnächst ändern. Das erste Mal kommt so der Schauer runter gegen 9 Uhr, dann hört es wieder auf, dann fängt es wieder um 11 an, dann wieder um 12, dann gibt es dazu auch noch eine Menge Wind, dann gibt es eine kleine Pause vielleicht gegen 14, 15 Uhr, aber dann fängt es wieder an zu regnen. Also es ist auf jeden Fall eine gute Idee, heute einen Regenschirm mitzunehmen oder einen Regenponcho oder was auch immer. Bei aktuell 7 Grad in der Höhe haben wir heute 12 Grad.
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5: In der Unbeständigkeit bleibt das Wetter also beständig. So wie in den letzten Tagen. Wir hören jetzt rein bei den Circle Waves, Stick Around und damit einen schönen Start in diesen Mittwoch. Am Mikrofon für euch Martin Gerz
3: und Jonah Batilli.

0: 7.10 Uhr mit Tegan und Sarah, Back in Your Head auf 100,6 Flux FM. Guten Morgen.
1: Weiter geht's mit Sophia Kennedy, Schenk mir ein. 7.10 Uhr.

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0: bisschen was zum Mitgrölen am frühen Morgen. Die Cold War Kids mit Love is Mystical. Es ist 7.19 Uhr, Mittwoch. Guten Morgen.
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2: Ja, die gibt es vom Geschwisterduo Angus and Julia Stone. Die haben ja Platin für die ersten 3 Studioalben bekommen. Wir alle kennen wahrscheinlich von ihnen Big Jet Plane. Und jetzt gibt es echt ziemlich neue Musik von ihnen, entstanden auf einer griechischen Insel namens Ithra. Und da scheint gerade die Sonne, 23 Grad habe ich mir gerade angeguckt, kurz vor der Küste von der Peloponnes. Und vielleicht gibt es da auch die ein oder andere stabile Karaoke-Bar. So heißt zumindest auch die neue Nummer von den beiden. Und die erinnert uns daran, wie schön es auch sein kann, einfach gemeinsam zu singen, auch wenn man sich gar nicht kennt. Hier sind Angus and Julia Stone, Karaoke-Bar.

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0: 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Es ist 7.26 Uhr.
1: Ja, im Westen Berlins geht es schon langsam los mit dem Regen. In einer Dreiviertelstunde ungefähr oder nee, in einer halben Stunde sogar schon hier bei uns in Kreuzberg. Also ihr merkt es, heute wieder so ein typischer, unbeständiger Apriltag im Mai, so wie wir es aus den letzten Tagen gewohnt sind. Die Temperaturen recht frisch, 6 Grad aktuell, 13 Grad heute die Spitze und immer mal wieder eine kleine Regenwolke mit dabei.
0: Hier ist Izzy Bizou, Tough Pill.
2: Ja, Mama.

0: Easy Bizu, Tough Pill auf 100,6 Flux FM und damit ist es gleich 7.30 Uhr.
1: Und heute ist ja wirklich dein Tag, Martin. Heute ist nationaler Minigolftag. Ich habe mal rausgehört, du spielst ganz gerne mal Minigolf. Bist du eigentlich gut da drin?
0: Naja, also ein oder zweimal im Jahr. Gut, keine Ahnung, so Mittelfeld, stabiles Mittelfeld.
1: Okay, und dazu noch ein Stückchen Apfelkuchen, vielleicht am Tag des Apfelkuchens, war das was?
0: Apfelkuchen, schön mit Streusel oben drauf.
1: Okay, und was sonst noch heute so ansteht, das klären wir jetzt.
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0: Heute präsentieren Wirtschaftssenatorin Franziska Giffey von der SPD und Visit Berlin das Projekt Berlin Pay, was klingt wie ein landeseigener Bezahldienst, ist ein Belohnungssystem für fleißige Berliner und Touristen oder wie der Tagesspiegel es nennt, Berlin Pay aka Touristen bekommen Geschenke fürs Müll aus der Spree fischen. Es ist das Themenjahr Wassertourismus und da sollen unsere dreckigen Gewässer ja ganz nett aussehen. Was es als Belohnung gibt dafür, dass man eben den Job der Stadt macht, ist etwas was unklar, ganz kryptisch steht da nur, Teilnehmer erhalten eine Anerkennung. Da sind kleine Vorteile oder besondere Berlin-Erlebnisse dabei.
1: Ja, vielleicht kriegt man einen Sticker oder sowas.
0: Ja, also ich habe geholfen.
1: Kleiner Blick in die Gerichtssäle im Land. 9.30 Uhr startet in München der Prozess gegen einen Influencer, der sich 2024 in einem gefälschten Maskottchenkostüm in das Eröffnungsspiel der Fußball-EM schmuggelte. Und in Bremen geht's um 10 Uhr um eine andere Muggelei, und zwar im Schokoladenregal. Geil, die Milka-Schokolade kostet mehr, wiegt aber weniger. Die Verbraucherzentrale reichte Klage gegen den Hersteller ein. Heute wird eine Entscheidung erwartet.
0: Und noch ein paar Geburtstage. Eine dicke Sause macht sicherlich Schauspieler Robert Pattinson, denn der wird heute 40 Jahre alt.
1: Ja, aktuell ist er im Film The Drama zu sehen, oder Das Drama auf Deutsch. Internationale Berühmtheit gewann er aber durch die Twilight-Reihe. Martin, hast du das eigentlich geschaut oder gelesen?
0: Nee.
1: Ja, ich war ja ganz, ganz großer Fan. Wollte früher als Kind immer gebissen werden von Vampiren und dann auch dazugehören von Robert Pattinson. So toll. Und jetzt, also für seinen Geburtstag habe ich jetzt nochmal reingehört, weil er hat auch mit am Soundtrack gearbeitet. Als Teenie fand ich den Song richtig gut. Und heute sich den anzuhören, tut einfach nur weh. Wir hören mal kurz rein.
3: Broken tree.
0: Aber Stimme hat er schon mal, ne?
1: Oh, aber diese Szene ist so schnulz. Ich weiß noch ganz genau, wie das da singt. Der Kristen Stewart so an und alle heulen. Und man denkt sich so, dieser arme Vampir, so verliebt. Aber irgendwie will er sie auch auffressen. Ach, naja, alles Gute zum Geburtstag.
0: Ja, und dann hätten wir noch Happy Birthday im Angebot für Stevie Wonder. Das musikalische Wunderkind feiert heute seinen 76. Geburtstag. Wir feiern mit hier bei Flux FM mit Superstition. Hier ist Stevie Wonder.

0: Stevie Wonder feiert heute seinen 76. Geburtstag. Hier ist Superstition auf 100,6 Flux FM von Stevie Wonder.
1: Weiter geht's mit den Giant Rooks. Want it back. Schönes Aufstehen. Es ist 7:37 Uhr.

0: Hang It On The Shelf auf 100,6 Flux FM. 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
1: Weiter geht's mit guter Musik von Ezra Furman, Restless Year.

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0: Wir sind Helden. Am Mittwochmorgen, es ist 7.54 Uhr.
1: Gleich gibt's die Flux FM Nachrichten. Vorher noch zwei Songs, Axe and the Hatched Man und Courtney Barnett. Ein neuer Song namens Wonder.

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2: Mit Sebastian Pasotti. Der Koalitionsausschuss im Kanzleramt ist am Abend mit nur wenigen Ergebnissen zu Ende gegangen. Unter anderem haben Union und SPD vereinbart, dass der CO2-Preis wegen der hohen Energiekosten im kommenden Jahr nicht steigen soll. Außerdem beschlossen die Spitzen der Parteien einen Plan, wie die anstehenden Reformen in den nächsten Wochen auf den Weg gebracht werden sollen. Zur geplanten Einkommenssteuerreform wurden dagegen am Abend keine Beschlüsse verkündet. Die Bundesregierung will heute härtere Strafen für den Einsatz von K.O.-Tropfen beschließen. Ein Gesetzentwurf von Justizministerin Hubig sieht vor, dass solche Substanzen künftig rechtlich ähnlich eingestuft werden können wie eine Waffe oder ein gefährliches Werkzeug, wenn sie etwa bei einem Raub oder einer Vergewaltigung eingesetzt werden. Dann läge die Mindeststrafe bei 5 Jahren Gefängnis statt wie bisher bei 3. US-Präsident Trump hat seine erste China-Reise seit knapp 10 Jahren angetreten. Kurz vor dem Abflug sagte Trump, er werde mit Staatschef Xi auch über den Iran-Krieg sprechen. Hauptsächlich werde es bei seinem Besuch in Peking aber um die Themen Handel und Zölle gehen. Begleitet wird der US-Präsident von einer Wirtschaftsdelegation, der unter anderem Tesla-Chef Musk und Apple-Chef Cook angehören. Es geht um die Milka-Schokoladentafel. Das Landgericht Bremen verkündet heute seine Entscheidung zu einer Klage gegen den Lebensmittelkonzern Mondelez. Geklagt hatte die Verbraucherzentrale Hamburg. Sie wirft dem Schokoladenhersteller vor, dass die neuen Milka-Tafeln beim Einkauf in die Irre führen. Viele wiegen statt 100 nur noch 90 Gramm. Nach Ansicht der Kläger ist das an der Verpackung aber kaum zu erkennen. Mercedes verkauft seine Autohäuser in Berlin und Brandenburg. Käufer ist ein britischer Investor. Bei einer Mitarbeiterversammlung sollen die rund 1.100 Beschäftigten heute informiert werden. Viele müssen wohl um ihre Jobs bangen. Von dem Verkauf betroffen sind unter anderem Autohäuser in Spandau, Marienfelde, Reinickendorf, Marzahn, das Airport Center Schönefeld und die große Mercedes-Welt am Salzufer. Der neue Investor will in den Häusern künftig wohl auch andere Automarken als Mercedes verkaufen. Mercedes wiederum will sich anscheinend die Kosten für die Autohäuser sparen und das Geld lieber in die Produktion stecken. Und soweit das Neueste aus der Flux FM Nachrichtenredaktion.
3: Dankeschön. Graue Wolken über Berlin kennen wir ja aus den vergangenen Tagen. Ab und zu nieselt es, ab und zu regnet es. Das ist das Wetter für heute. Die aktuelle Temperatur liegt bei 7 Grad, 13 Grad dann heute maximal.
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4: Und mit Jonna Battili.
3: Und mit Martin Gerz.
4: Cornershop. Es ist 8:03 Uhr. Schönen guten Morgen.
3: Moin.

0: Robin ist zurück mit neuer Musik, einem ganzen Album. Es war auch unser Album der Woche. Ihr hört mehr Infos zu der Platte von Robin auf fluxfm.de oder auch in der Flux Music App.
1: Heute mal wieder Regenschirmwetter. Travis hören wir jetzt mit Gaslight. Kommt gut raus aus dem Bettchen und rein in den Tag.

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0: The Knife mit Heartbeats auf 100,6 Flux FM, 8.20 Uhr. Auch wenn das Wetter grau und regnerisch ist draußen, gibt's langsam ganz gute Nachrichten. So Richtung Sonntag, Montag, da gibt's dann wieder wärmere Temperaturen und auch mehr Sonnenschein.
1: Weiter geht's mit Kendrick Lamar gemeinsam mit SZA, Gloria. Schönen guten Morgen.

0: Der Mittwoch auf Lux FM mit Mia Follick. Prism of Light, es ist 8.27 Uhr.
1: Jetzt eine Runde John Ruckheit zusammen mit Tom McFarland, Easy to Love. Großartiger Song, schöner Retro-Vibe.

0: super Song, passend zum Wetter. Jordan Rakai und Tom McFarland, Easy to Love auf 100,6 Flux FM. Und damit ist es 8.30 Uhr.
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2: Jeden Tag besuchen uns bei Flux FM Menschen, die Spannendes zu erzählen haben. Manchmal sind es Geschichten aus dem eigenen Leben, manchmal sind es Veranstaltungen und manchmal sind es ihre Berufe, die super dolle faszinierend sind, so wie bei Benjamin Kunz.
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2: Was machst du eigentlich?
3: Ich bin Medizinhistoriker am Robert-Koch-Institut.
2: Wie wird man denn sowas?
3: Da gibt es unterschiedliche Wege. Man kann, glaube ich, klassisch einfach Medizin studieren, Geschichte studieren, ein langer Weg, sich Wissen aneignen und sich dann im universitären Bereich behaupten. Oder man fängt einfach an, medizinhistorisch zu arbeiten, zu medizinhistorischen Themen zu schreiben. Gibt es ja wahnsinnig viel.
2: Warum ist es so wichtig, diesen Beruf zu machen?
3: Naja, also wir haben es ja in der Corona-Pandemie gemerkt, als auf einmal Medizinhistoriker ganz gefragt waren. Da ging es auf einmal in Talkshows um die spanische Grippe, wurden damals auch schon Masken getragen und so. Man muss sich ja vorstellen, die Menschheitsgeschichte ist leider auch eine Seuchen- und Krankheitsgeschichte. Ja, und viele Errungenschaften, ja, von denen wir heute profitieren, allein in Berlin, Kanalisation, saures Trinkwasser, ja,

0: Die wissen wollen dann, dass das komplett ausradiert wird, Straßen umbenannt werden und so. Als Medizinhistoriker gibt man eben das Wissen und sagt, pass auf, es gibt nicht nur schwarz oder weiß, sondern es gibt auch was dazwischen, das muss man auch aushalten können. Und wichtig ist natürlich erstmal faktenbasiert zu arbeiten. Das ist passiert und das kann man kritisch sehen. Und wir finden einfach wichtig, dass man die Menschen in ihrer Zeit sieht, aber komplett sieht und dann darüber diskutiert.
1: Was ist das Tollste an deinem Job?
0: Oh, die Recherche. Also meine Verlegerin sagt manchmal zu mir, Mensch, du arbeitest ja wie Sherlock Holmes. Und ist tatsächlich so. Ich bin viel auf jüdischen Friedhöfen unterwegs. Da haben wir in Berlin mehrere, der bekannte natürlich im Weißen See. Zum Teil geht es wirklich buchstäblich darum, verschüttetes Wissen wiederzufinden. Auch in alten Bibliotheken bin ich unheimlich gern. Und die Digitalisierung hilft unheimlich. Digitalisierte Zeitungsarchive. Früher war es doch deutlich mühsamer, an Wissen zu kommen. Heute ist vieles digitalisiert durch Texterkennung irgendwie auch auffindbar. Und das macht unheimlich Spaß.
1: Was ist eher so eine Downside an dem Job?
0: Ja, manchmal kommt man auch nicht weiter. Man muss auch Sackgassen ertragen können und dass man auch nicht alles wird aufdecken können. Und manches bleibt eben einfach offen, das muss man akzeptieren.
1: Ist es eine Teamarbeit oder arbeitet man viel allein?
0: Sowohl als auch. Mal arbeite ich alleine, mal zusammen, macht beides Spaß.
1: Was hast du noch vor? Gibt es ein ganz besonderes Projekt?
0: Ah, man hat immer als Medizinhistoriker, wenn man biografisch arbeitet, immer bestimmte Jubiläen im Kopf. Ne? Was kommt in 5 Jahren? Das große sowieso Jubiläum. 2027 zum Beispiel, nächstes Jahr ist in Berlin 300 Jahre Charité-Namensgebung. Also die Charité wurde ja schon 2010 gefeiert. Ja, 300 Jahre Charité-Krankenhaus. Aber der Name Charité wurde vom damaligen preußischen König erst 1727 verliehen. Dort, es gibt ein Dokument, wo steht, das Haus möge fortan die Charité heißen. Das jährt sich im nächsten Jahr zum 300. Mal. Da werden natürlich mehrere Medizinhistoriker in Berlin sozusagen engagiert sein, um Berliner Bevölkerung an die Charité-Geschichte heranzuführen.
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3: Was für ein interessanter Job. Benjamin Kunz, Medizinhistoriker im Museum des Robert-Koch-Instituts. Zurzeit können nur Gruppen nach vorheriger Anmeldung in dieses Museum, aber sobald es wieder richtig geöffnet ist, seht ihr dort Exponate aus dem Nachlass Robert Kochs sowie bedeutende medizinische Errungenschaften vom Brutschrank aus dem 19. Jahrhundert bis zum Schutzanzug aus dem modernen Hochsicherheitslabor. Und außerdem erfahrt ihr, wie das Robert-Koch-Institut Risiken bewertet und zum Schutz unserer Gesundheit forscht.
4: Jetzt ist es 8:35 Uhr. Musik gibt es von Aurora Conqueror.

0: Schöne Zerre in der Gitarre, Softloft mit Chord auf 100,6 Flux FM. Damit ist es 8.41 Uhr am Mittwochmorgen.
1: 8 Grad aktuell in Berlin. Wir klettern noch rauf auf maximal 13 Grad. Dazu immer mal wieder ein wenig Regen. Die Sonne ist weniger zu sehen, aber zu hören gibt es Musik von Kitschkrieg und Ennio nichts mehr.

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0: The Subway von Chapel Rowan auf 100,6 Flux FM, 8.51 Uhr. Schönen Start in diesen Mittwoch.
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2: Gibt es endlich wieder von den Editors. Das letzte Mal gab es ein Album von ihnen 2022 und jetzt melden sie sich mit Call It In zurück. Um diesen Song zu verfassen, haben sie sich an einen sehr abgeschiedenen Ort zusammengefunden und zwar in Gloucestershire. Ich hoffe, ich habe es richtig ausgesprochen, weil dort gewesen bin ich noch nie. Aber musikalisch reisen wir da kurz hin, gemeinsam mit den Editors. Call It In.

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1: Um 9. Mit Sebastian Pasotti. Nach rund 6 Stunden im Koalitionsausschuss haben die Spitzen von Union und SPD ihre Beratungen kurz vor Mitternacht beendet. Anschließend wurden die Ergebnisse schriftlich bekannt gegeben. Um die Bürger zu entlasten, soll der CO2-Preis im kommenden Jahr nicht erhöht werden. Für den Bundeshaushalt 2027 will die Regierung außerdem nicht auf ihre Reserven zurückgreifen. Der Spardruck für die Ministerien bleibt also. Ansonsten gab es keine Beschlüsse, auch nicht zu einer Einkommensteuerreform oder weiteren Entlastungen wegen der hohen Energiepreise. Es soll künftig längere Haftstrafen geben, wenn Täter ihr Opfer mit K.O.-Tropfen wehrlos machen. Die Bundesregierung will dazu heute Pläne von Justizministerin Hubich auf den Weg bringen. Wer K.O.-Tropfen bei einem Raub oder einer Vergewaltigung einsetzt, soll künftig mindestens 5 und nicht nur 3 Jahre ins Gefängnis. Damit wären K.O.-Tropfen ähnlich eingestuft wie eine Waffe. US-Präsident Trump ist zu einem Staatsbesuch in China aufgebrochen. Es ist Trumps erster China-Besuch seit knapp 10 Jahren. Bei Gesprächen zwischen Trump und Staatschef Xi soll es um ein mögliches Handelsabkommen, aber auch um den Iran-Krieg gehen. China bezieht einen Großteil seines Rohöls vom Iran und anderen Golfstaaten. Begleitet wird Trump unter anderem von Apple-Chef Cook und Tesla-Chef Musk. Wird bei Milka gemogelt? Die Schokoladentafel kostet mehr, wiegt aber weniger. Doch der Verpackung sehe man das nicht an, kritisiert die Verbraucherzentrale Hamburg. Sie wirft dem Hersteller Mondelez vor, die Kunden zu täuschen. Heute verkündet das Landgericht Bremen dazu seine Entscheidung. Viele Milka-Tafeln wiegen nur noch 90 statt 100 Gramm. Der Hersteller selbst sagt, dass er die Kunden darüber informiert hat. Die Berliner und Brandenburger Mercedes-Autohäuser werden an einen britischen Investor verkauft. Mercedes will die rund 1.100 Beschäftigten heute bei einer Mitarbeiterversammlung informieren. Viele müssen wohl Sorge um ihren Arbeitsplatz haben. Der neue Investor will in den Häusern anscheinend weiter Mercedes verkaufen, aber auch andere Marken. Mercedes wiederum will durch den Verkauf anscheinend Geld sparen, das in die Produktion fließen soll. Insgesamt 7 Niederlassungen in der Region sind von dem Verkauf betroffen, unter anderem die große Mercedes-Welt am Salzufer, zudem Autohäuser in Marzahn, Spandau und Reinickendorf und das Airport Center Schönefeld. Und soweit das Neueste aus der Flux FM Nachrichtenredaktion.
2: Dankeschön. Wer seine Blümchen mal wieder gießen sollte, kann die einfach mal rausstellen, denn es regnet heute den gesamten Tag. Aktuell zieht eine Regenwolke über Berlin weg. Dann fängt es nochmal um 12 Uhr an. Dann sehe ich gerade nochmal sich eine Regenwolke für 14 Uhr ankündigen und dann, ja, eigentlich geht's bis abends so weiter. Dazu gibt's Temperatur von aktuell 7 Grad und Maximaltemperatur liegt heute bei 11 Grad.
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4: Gemeinsam starten wir rein mit Chloe Slater, Price on Fun. Es ist 9:03 Uhr am Mikrofon Martin Gerz
2: und Jonna Battilli.

0: ist 9.11 Uhr.
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2: Das sind doch mal gute Nachrichten. Das Flux FM Bergfest ist zurück und zwar heute schon. Es gibt wieder mittwochs Gratiskonzerte direkt an der Spree. Dann heißt es wieder draußen sitzen. Na gut, heute regnet es ein bisschen, dann eher drinnen sitzen. Es gibt leckere Pizza und auch noch Musik zu entdecken.
0: Ja, und zwar unter anderem von Benjamin Steer. Der kommt aus Schottland, extra angereist nach Berlin. Bekannt ist er für sehr tiefgreifenden Pop, es wird recht emotional. Mit Magdalena Wawra geht es dann weiter. Sie ist bekannt für deutschsprachigen Indie-Pop. Dazu gibt es ein paar tanzbare Beats, damit wir auch mal wieder unsere Hüften ein bisschen schwingen können. Und ich darf das Ganze moderieren, freue mich sehr drauf.
2: 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Und deshalb gibt es für alle, die früh kommen, beim Bergfest-Opening ein Mildes Lager for free. Also kommt heute vorbei. 18 Uhr öffnen die Türen. Alle Infos zu Blind-Up auch nochmal fluxfm.de.
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0: Magdalena Wawra jetzt hier mit Mensch. Und dann später beim Bergfest. Wir sehen uns dann da. Es ist

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0: Middlefield Summer Affair auf 100,6 Flux FM, 9.21 Uhr.
1: Mitten in Deutschland lebt eine Minderheit, die viele nicht auf dem Schirm haben. Die Sorben haben ihre eigene Sprache, Traditionen und Musik.
0: In 8 Minuten werfen wir einen Blick in die Lausitz, der Heimat der Sorben, denn im Herbst startet ein neuer Studiengang dazu.
1: Hier ist aber erstmal Feline Sonny, Dogbite, danach die Foo Fighters und dann werfen wir einen Blick rüber zu den Sorben.

0: Foo Fighters Walk um 9.30 Uhr. 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
2: 60.000 Sorben leben in der Lausitz. Die slawische Minderheit hat Traditionen, Kultur und auch eine eigene Sprache. Doch mit jeder Generation verschwindet etwas Wissen über dieses Volk. Um die Minderheitensprache am Leben zu halten, startet diesen Herbst in Brandenburg ein sorbisch-wendisches Lehramtsstudium.
0: Für Boschena Šimanec ist Sorbisch die Muttersprache. Sie ist Pressesprecherin von Domovina, dem Bund Lausitzer Sorben.
3: Man wächst dann zweisprachig auf, weil man wohnt ja in einer Umgebung, wo dann die meisten dann Deutsch sprechen. Deswegen lernt man das Deutsche auch gleich mit dazu. Und ich bin aber in einen sorbischen Kindergarten gegangen. Da wird das quasi auch gesprochen und in eine sorbische Schule. Auch da wird das unterrichtet, von der Grundschule bis zum Gymnasium.
0: Seit 1500 Jahren ist die Volksgruppe der Sorben in der Lausitz ansässig. Über die Jahrhunderte entwickeln sie eine eigene Kultur. Ihre Bräuche und Traditionen sind Teil des immateriellen Kulturerbes der UNESCO. Gründe, warum sich Boschena Šimanec mehr als Sorbin und weniger als Deutsche sieht.
3: Ich habe eine Kultur, die ich pflege, die ich als Deutsche nicht pflege. Dazu gehören zum Beispiel Traditionen, die Vogelhochzeit, das Maibaum aufstellen, das Maibaum werfen. Dann gibt es die Trachten. Nur einige tragen gern eine Tracht zu einem Festtag. Ich habe da die katholische Festtagstracht, die ich zu kirchlichen Festtagen trage.
2: Apropos Trachten, die Tracht mit Unterrock, Schürze, Bluse, Tuch und Haube kommt auch bei Hochzeiten zum Einsatz und die laufen bei den Sorben ein bisschen anders ab.
3: Was klassisch ist für eine sorbische katholische Hochzeit, wobei es das, glaube ich, auch bei den evangelischen Hochzeiten gibt, ist ein Hochzeitsbitter. Das ist quasi eine Person, die durch die Hochzeit leitet, aber auch schon im Vorhinein die Gäste einlädt. Das ist wirklich so, dass das hier vor Ort noch so praktiziert wird, dass er dann wirklich dahin fährt zu den Schwiegereltern und dann zu den Paten und nur wer so alles eingeladen wird. Und dann gibt es einen kurzen Spruch und dann wird quasi die offizielle Einladung überreicht.
2: Wer in naher Zukunft keine sorbische Hochzeit auf dem Zettel hat, aber trotzdem das Volk kennenlernen will, schaut in den kommenden Wochenenden in der Lausitz vorbei. Da steht nämlich das Maibaumwerfen an. Vom Ostkreuz sind es mit der Regionalbahn ca. 2 Stunden, dann seid ihr schon in der Lausitz oder noch näher. Ab in den Spreewald mit euch, nach Lübben ist es gerade mal nur 1 Stunde.
0: Und wer ganz tief in die Materie einsteigen will ab dem Wintersemester, bietet die BTU Cottbus-Senftenberg das Lehramtsstudium Sorbisch-Wendisch an.
2: Musik jetzt von Chet Faker, This Time For Real. Es ist 9.33 Uhr.

0: Shark Tank for myself auf 100,6 Flux FM. Es ist Mittwoch, heute wieder Regenschirmwetter angesagt, 9.39 Uhr.
1: Musikalisch geht es für uns jetzt nach Montreal zum Indie-Trio bei Perula. Aktuelle Musik, Kiss Burns.

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1: Jeska mit Socially Awkward auf 100,6 Flux FM. Guten Morgen.
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3: 2018 gewann sie die 7. Staffel The Voice UK und seitdem hat Ruthie eine Menge Musik produziert. Ihre erste EP hieß Racing Cars und jetzt ist neu draußen I'll Be Your Friend, ein Song, der davon handelt, dass man auch in schlechten Zeiten gut zu sich selbst sein sollte. Hier ist Ruthie.

0: So klingt der Start in den Mittwochmorgen. Es ist 9.54 Uhr und das war ein Rainbow Kitten Surprise.
1: Ein musikalisches Wunderkind feiert heute Geburtstag und zwar den 76. Stevie Wonder. Den spielen wir euch jetzt mit Signed, Sealed, Delivered.

0: Der junge Mann wird heute 76 Jahre alt. Stevie Wonder mit Signed, Sealed, Delivered auf 100,6 Flux FM. Und damit sagen wir Happy Birthday in die USA.
1: Was für einen Geburtstagskuchen der wohl ist. Heute ist ja auch Tag des Apfelkuchens. Wird er sich für einen Apfelkuchen entscheiden?
0: Wahrscheinlich,
1: wird's ja. Wird es eine Sahnetorte sein?
0: Oder Apple Crumble?
1: Apple Crumble. Da wäre ich sofort mit dabei. Und auch mit Musik von Foster the People, Houdini.

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2: Mit Sebastian Pasotti. Der Koalitionsausschuss im Kanzleramt ist am Abend mit nur wenigen Ergebnissen zu Ende gegangen. Unter anderem haben Union und SPD vereinbart, dass der CO2-Preis wegen der hohen Energiekosten im kommenden Jahr nicht steigen soll. Außerdem beschlossen die Spitzen der Parteien einen Plan, wie die anstehenden Reformen in den nächsten Wochen auf den Weg gebracht werden sollen. Zur geplanten Einkommenssteuerreform wurden dagegen am Abend keine Beschlüsse verkündet. Die Bundesregierung will heute härtere Strafen für den Einsatz von K.O.-Tropfen beschließen. Ein Gesetzentwurf von Justizministerin Hubig sieht vor, dass solche Substanzen künftig rechtlich ähnlich eingestuft werden können wie eine Waffe oder ein gefährliches Werkzeug, wenn sie etwa bei einem Raub oder einer Vergewaltigung eingesetzt werden. Dann läge die Mindeststrafe bei 5 Jahren Gefängnis statt wie bisher bei 3. US-Präsident Trump hat seine erste China-Reise seit knapp 10 Jahren angetreten. Kurz vor dem Abflug sagte Trump, er werde mit Staatschef Xi auch über den Iran-Krieg sprechen. Hauptsächlich werde es bei seinem Besuch in Peking aber um die Themen Handel und Zölle gehen. Begleitet wird der US-Präsident von einer Wirtschaftsdelegation, der unter anderem Tesla-Chef Musk und Apple-Chef Cook angehören. Es geht um die Milka-Schokoladentafel. Das Landgericht Bremen verkündet heute seine Entscheidung zu einer Klage gegen den Lebensmittelkonzern Mondelez. Geklagt hatte die Verbraucherzentrale Hamburg. Sie wirft dem Schokoladenhersteller vor, dass die neuen Milka-Tafeln beim Einkauf in die Irre führen. Viele wiegen statt 100 nur noch 90 Gramm. Nach Ansicht der Kläger ist das an der Verpackung aber kaum zu erkennen. Mercedes verkauft seine Autohäuser in Berlin und Brandenburg. Käufer ist ein britischer Investor. Bei einer Mitarbeiterversammlung sollen die rund 1.100 Beschäftigten heute informiert werden. Viele müssen wohl um ihre Jobs bangen. Von dem Verkauf betroffen sind unter anderem Autohäuser in Spandau, Marienfelde, Reinickendorf, Marzahn, das Airport Center Schönefeld und die große Mercedes-Welt am Salzufer. Der neue Investor will in den Häusern künftig wohl auch andere Automarken als Mercedes verkaufen. Mercedes wiederum will sich anscheinend die Kosten für die Autohäuser sparen und das Geld lieber in die Produktion stecken. Und soweit das Neueste aus der Flux FM Nachrichtenredaktion.
3: Dankeschön. Graue Wolken sind wir aus den vergangenen Tagen auch schon gewohnt. Heute regnet es irgendwie gefühlt ein bisschen mehr. Ab und zu also eine Regenwolke am Start. 9 Grad aktuell, 13 Grad heute die Spitze.
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4: Ein wenig Sonnenschein liefert uns jetzt Lexa Gates aus Queens, New York City. Und für die Frau geht es ja auch demnächst auf die erste Europatour. Im Gretchen wird sie spielen. Am 27. Juni präsentiert wird das Ganze von uns, von 100,6 Flux FM. Und ich würde meinen, dass Martin jetzt wahrscheinlich auch anzutreffen sein
3: das
4: wird,
3: oder?
4: Das
3: waren jetzt so viele Worte und so schnell gesprochen. Ja, einfach ja. Na klar, ja. Ich bin am Start, natürlich.
4: Und damit ihr alle wisst, wie sich Lexa Gates anhört, machen wir das jetzt mal hier mit Rest of My Life. Am Mikrofon Gianna Battilli
3: und Martin Gerz, moin.

0: Eine Nacht in Manila. Bilderbuch auf 100,6 Flux FM. Das graue Wetter da draußen macht mich so ein bisschen müde. Ich musste mir jetzt erstmal den dritten Kaffee machen und muss den mir gleich mal reinknallen, damit hier meine Äuglein noch aufbleiben.
1: Weißt du, was es ist, Martin? Das
0: was
1: ist
0: denn?
1: Das typische Hell-Dunkel-Gefüge oder auf Französisch Clair-Obscur-Festif. So wird unter anderem nämlich auch die aktuelle Musik von Sam Sauvage betitelt. Mhm. Vielleicht ist er ganz passend und zum Wetter gibt es dann jetzt neue Musik von ihm, La Fin du Monde.

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0: Vanna zusammen mit Georgia Smith, Myself auf 100,6 Flux FM.
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0: neue Musik von Tricky und Martha, Out of Place.
1: Wir reden gleich über die Amaze, ein Videospielfestival für so Arthouse-Spiele und so weiter hier in Berlin. Das beginnt nämlich bald. Hast du so eine Videospiel-Vergangenheit? Hast du früher gezockt oder wie war das bei dir, Jonna?
0: Nee, ich habe immer nur anderen Leuten zugeschaut, wie sie gespielt haben. GTA fand ich da immer ganz spannend. Ich habe da so eine kleine FIFA-Vergangenheit auch, wo ich immer Angst hatte. Ich bin nämlich immer am Bildschirm vorbeigelaufen, als da irgendwer gezockt hat, wurde immer angeschrien. Das sind so meine Gefühle dazu. Aber ich habe kürzlich ein ganz tolles Buch gelesen. Über zwei VideospielentwicklerInnen und das ist eines meiner Lieblingsbücher, heißt Morgen, Morgen, wieder Morgen, kleine Empfehlung so am Rande und da habe ich da mal so ein bisschen einen Einblick bekommen, wie das so ist, eigene Welten zu kreieren und was für ein Know-how dahinter steckt. Das war ganz schön. Deshalb habe ich da so, obwohl ich es selbst nicht mache, schon ein Gefühl zu.
1: Ja. Okay.
0: Und du, Martin?
1: Ja, ich bin eher so Team Tetris. Das reicht mir vollkommen aus. Aber wir reden gleich über ein Videospiel-Festival, die Amaze. Und wir haben auch Tickets für euch. Also bleibt dran. Jetzt nur zwei Songs. Joshua Iden und The Temper Trap.

0: Joshua Idehen. Turn it around um 10.30 Uhr.
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2: Games machen nicht nur Spaß beim Zocken, sie können auch kleine Kunstwerke sein. Den Beweis liefert heute bis Samstag das internationale Videospielfestival Amaze in Berlin.
0: Im Mittelpunkt stehen nicht die großen Krachertitel, sondern Spiele, die aus den Bereichen Indie und Arthouse kommen oder künstlerische Gaming-Welten beleuchten. Wie das im Fall der Amaze aussieht, hat uns Festivalgründer Thorsten Wiedemann erzählt.
3: Das sind skurrile Sachen, wie zum Beispiel ein Game mit VR-Brillen, wo man als Taube die ganze Zeit durch die Gegend läuft und die Körner aufpicken muss. Jetzt zeigen wir zum Beispiel auch virtuelle Welten, wo tote Tiere muss man einsammeln und sie dann im Paradies wiedererleben zu lassen. Wir haben auch einen Künstler, My Name is Fuzzy, der eine Installation macht, wo man kollaborativ Musik für den Club herstellen kann. So ist es im Endeffekt eine spielerische Community, die sich entwickelt hat, die nicht nur rein Videogames macht oder das als Produkte sehen, sondern tatsächlich als Kunstform oder eine Art von Ausdruck.
2: Laut Thorsten Wiedemann hatten sich für die diesjährige Ausgabe rund 500 Spiele aus 70 Ländern beworben. Ins finale Programm haben es dann etwas mehr als 100 geschafft.
0: Neben Spielen gibt es Vorträge, Workshops, Musikevents und Partys, die das Festival abrunden. Und es ist eine Jubiläumsausgabe. Die mittlerweile 15. Amaze ist für den Gründer und Festivalleiter etwas ganz Besonderes.
3: All das, was wir geschaffen haben über die ganzen Jahre, wird auf einmal zusammenkommen. Es ist auf jeden Fall etwas Großes, was wir dieses Jahr feiern. 15 Jahre Amaze Berlin, hätte ich niemals gedacht, hätte auch das Team niemals gedacht. Und ich bin sehr, sehr glücklich, hier mit allen unseren Geburtstag zu feiern.
2: Bis Samstag findet also die 15. Ausgabe der Amaze statt. An verschiedenen Locations, darunter Silent Green und auch das How. 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
0: Und mit etwas Glück gewinnt ihr dort Freikarten für Samstag. Dazu müsst ihr nur eine kleine Frage beantworten, nämlich: Wie viele Jahre gibt es schon Amaze Berlin? Ganz viel Erfolg.

0: Somber mit Potential, neue Musik auf 100,6 Flux FM. Schönen guten Morgen.
1: Bisschen episch geht es jetzt weiter mit Lana Del Rey, die zaubert uns den passenden Soundtrack für diesen Tag, Born to Die.

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1: Zeit für uns zu verabschieden. Morgen früh stehen wir hier wieder im Studio. Habt einen wundervollen Tag. Hier ist noch Susanne Sunfer und unsere Namen, Gianna Battilli
0: und Martin Gerz. Bis morgen. Ciao.

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1: 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Mit Elke Martens. K.O.-Tropfen und das Heizungsgesetz, das sind heute Themen im Bundeskabinett. Kanzler Merz und die Bundesministerinnen und Minister beraten über einen Gesetzentwurf von Justizministerin Hubig, der unter anderem vorsieht, K.O.-Tropfen und ähnliche Substanzen künftig rechtlich wie eine Waffe einzustufen. Ähnlich wie bei Delikten wie Raub oder Sexualstraftaten soll die Mindeststrafe dann statt 3 künftig 5 Jahre Haft betragen. Beim neuen Gebäudemodernisierungsgesetz dürfen Hauseigentümer künftig selbst entscheiden, ob sie mit Öl, Gas, Wärmepumpe oder anderen Technologien heizen. Öl- und Gasheizungen sollen auch über 2045 hinaus erlaubt sein. Allerdings sollen den fossilen Brennstoffen dann schrittweise mehr Biozusätze beigemischt werden. Der Koalitionsausschuss im Kanzleramt ist am Abend mit nur wenigen Ergebnissen zu Ende gegangen. Unter anderem haben Union und SPD vereinbart, dass der CO2-Preis wegen der hohen Energiekosten im nächsten Jahr nicht steigen soll. Zur geplanten Einkommensteuerreform wurden keine Beschlüsse verkündet. Der CDU-Außenpolitiker Armin Laschet verweist vor dem Besuch von US-Präsident Donald Trump in China auf Pekings mögliche Schlüsselrolle bei den Friedensverhandlungen mit dem Iran. Da ein Großteil des Öls aus dem Persischen Golf durch die Straße von Hormuz nach China geht, muss China ein besonderes Interesse daran haben, dass der Iran-Krieg beendet wird, sagte Laschet im ZDF.
2: Und das muss jetzt China so schaffen, ohne den Verbündeten Iran fallen zu lassen, aber trotzdem ein Ende dieses Krieges zu erreichen.
1: Trump wird als erster US-Präsident seit fast 10 Jahren ab heute Abend Ortszeit in Peking erwartet. Seit heute früh ist die Berliner Polizei im Großeinsatz gegen die Schusswaffenkriminalität. Mehr als 500 Einsatzkräfte sind unterwegs und durchsuchen rund 20 Wohnungen und Gebäude, schreiben mehrere Medien. Mehrere Personen seien festgenommen worden, heißt es. Bei der Razzia seien SEK aus mehreren Bundesländern und auch die GSG 9 im Einsatz. Hintergrund ist die ausufernde Schusswaffenkriminalität in den letzten Monaten. Es waren immer häufiger Schüsse in Berlin gefallen. Das LKA Berlin gründete daraufhin die Sondereinheit Ferrum, lateinisch für Eisen. Soweit das Neueste aus der Flux FM Nachrichtenredaktion. Das Wetter heute, viele Wolken und immer wieder Schauer bei höchstens 12 bis 15 Grad. Auch morgen am Feiertag dann dicht bewölkt und Regen bei um die 14 Grad. Zum Wochenende dann freundlicher bis 17 Grad.
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4: Hallo und herzlich willkommen, Maris Legowski am Mikrofon. Auf geht's in den Mittwoch mit Natalie Bergman und dem Ganzlinger, dem Revolverheld. Schönen Mittwoch.

Hyperpop aus Kalifornien von Benny Belson, einem Producer, der seit ein paar Jahren mit seinem Indie-Electronica-Sound für Furore sorgt, hier auf 100,6 Flux FM. Am Mittwochmittag vor einem Feiertag, morgen dann Himmelfahrt, für euch ja vielleicht auch ein langes Wochenende, wenn ihr euch einen Brückentag genommen habt. Genug Zeit, um sich dem schönsten Hobby im Frühjahr zu widmen, dem Gärtnern. Wir haben eine Gartenrubrik ins Leben gerufen. Blumen und Kohl hört ihr gleich. Heute geht's um Gemüse in Töpfen. Jetzt erstmal noch Musik von den Giant Rooks.

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0: Ein schöner hymnischer Song. Me and my drummer mit You a Runner. Was für ein Reim.
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0: Gut mit Sprache umgehen und reimen kann auch das Duo Pavelo und Schnell. Die sind seit ein paar Jahren ganz weit oben, wenn es um elektronischen Sound geht, der gleichzeitig Rap-Elemente hat. Und vor allen Dingen sind die Live-Shows von ihnen mittlerweile legendär. Abriss, sage ich nur, ganz egal, ob Guerilla-Konzerte vor 1200 feiernden Fans mitten in Berlin oder aber Konzert im Hall 44, wie jetzt gerade im März. Da ist immer Eskalation angesagt. Auch bei der neuen Single Seitenstiche, Pavelo und Schnell. 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Nächste Woche Mittwoch, 20. Mai. Pavelo und Schnell unten bei uns im Fluxbau und das Ganze gratis. Also, tragt euch das

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0: Lights auf Flux FM mit Damage um gleich 11.30 Uhr.
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0: Im Sommer das eigene Gemüse zu ernten, das ist so ein richtig schönes Gefühl. Man hat was geschafft und dann schmeckt es auch noch lecker und sieht toll aus. Und das geht auch, wenn man keinen eigenen Garten vor der Tür hat. Markus von der Domäne Dahlem, der weiß, wie es auch anders funktioniert.
2: 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Worum geht's?
3: Gemüse in Töpfen.
2: Warum eigentlich?
3: Viele haben gar nicht so viel Platz, vielleicht nur eine Fensterbank oder einen kleinen Balkon. Und da sind Töpfe natürlich ideal, um sich auch ein bisschen Lebensmittel zu produzieren.
2: Was brauche ich?
3: Wir brauchen die Töpfe, wir brauchen die torffreie Erde. Und dann brauchen wir noch ein bisschen Saatgut von den entsprechenden Kulturen.
2: Wie mache ich das?
3: Ich besorge mir das Saatgut vor allen Dingen von Radieschen, Asiasalate, aber auch normale Salate, Rucola. Dann können wir aber auch zum Beispiel Kartoffeln in einem etwas größeren Topf, also zum Beispiel in 20 Liter oder 15 Liter Topf, können wir auch eine Kartoffel einsetzen, die schon kleine Keime hat, und können auch uns Kartoffeln im kleinen Topf ziehen.
2: Was lasse ich lieber?
3: Pflanzen, die viel Platzanspruch haben, also jetzt zum Beispiel Zucchini oder Kürbisse, ist ein bisschen schwierig im Topf zu ziehen, weil man da sehr große Töpfe bräuchte und auch einen hohen Nährstoffbedarf. Lieber Sachen, die weniger Ansprüche haben, also Kräuter, Blattsalate, Blattgemüse.
2: Geheimtipp:
3: Kauft Bio-Saatgut und guckt danach, dass ihr samenfestes Saatgut habt. Dann könnt ihr nämlich eure Kulturen auch selber nachziehen.
2: Schwierigkeitsgrad:
3: In Töpfen ist es eigentlich alles gut zu machen, gerade weil man es ja auch quasi in der Wohnung hat, immer vor den Augen, und dann auch nicht vergessen, dass man eben wässern und ab und zu mal die Kulturen auch pflegen muss.
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0: Ja, Markus hat es euch berichtet. Einfach ein paar Töpfe zulegen und dann habt ihr schon bald eigenes Gemüse. So schwer ist es nicht und es macht einen Heidenspaß. Es ist so eine Freude, selbst angepflanzt und geerntetes Gemüse auf dem Tisch zu haben. Ganz anderes Gefühl. Das hier sind The Clash, London Calling. Schönen Mittwochmittag für euch.

0: Wow, ich hoffe, seine Stimme hat das Ende dieses Songs ausgehalten. Der britische Multi-Instrumentalist und Produzent Elliot Erickson, Riem heißt er, wenn er musikalisch unterwegs ist, hier Glass Kingdom, Flux FM, am Mittwochmittag. Ich freue mich sehr, dass ihr eingeschaltet habt, den Tag vor dem Vatertag, vor dem Himmelfahrtswochenende, dem langen, vielleicht ja auch für euch, dass ihr den hier gemeinsam mit mir am Radio verbringt und jetzt Jonathan Jeremiah zuhört, Restless Heart.
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Bridget Calls Me Baby mit They're Always auf 100,6 Flux FM. Für die vierköpfige Alternative Rock Band aus Chicago geht's gerade steil bergauf. Die haben gerade eine richtig gute Phase. Als Support Band waren sie ja viel unterwegs, lange Zeit in ihrer Karriere. War mit Fountains DC, mit Muse oder auch mit Morrissey auf der Bühne und haben auch neben diesen großen Stars bestanden und sich eine treue Fanbase erspielt. Und das haben sie dann nochmal untermauert, dass das völlig zu Recht so ist mit ihrem zweiten Studioalbum Irreversible. Das kam jetzt im März raus. Wir haben die Band interviewt, das ganze Gespräch mit unserer Musikredaktion, das ganze Feature dazu, das hört ihr auf fluxfm.de. Sucht mal nach Bridget Calls Me Baby, ist wirklich ein interessantes Feature geworden. Weiter geht's hier mit Pop Coulisse und Rebecca Sodé. Schönen Mittwoch.

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2: Mit Elke Martens. Das Bundeskabinett hat heute Änderungen am Heizungsgesetz der früheren Ampelregierung beschlossen. Bauministerin Verena Huberts von der SPD sagte, mit diesem Gesetz könne man langfristig planen.
3: Als jemand, der das alte Heizungsgesetz in der letzten Legislatur mitverhandelt hat, kann ich sagen, das war ein Stück weit wie ein Bauplan, der in der Praxis nicht aufgegangen ist. Zu viele Vorschriften, zu viele Linien, zu viele Sonderwünsche, ein zu enges Fundament. Wir haben diesen Plan jetzt neu gezeichnet. Klar, tragfähig und mit den richtigen Stützen.
2: Mit dem neuen Gesetz dürfen Hauseigentümer weiterhin selbst entscheiden, ob sie mit Öl, Gas, Wärmepumpe oder anderen Technologien heizen. Gestrichen wird unter anderem die Regel, dass neue Heizungen zu mindestens 65% klimaneutral sein müssen. Das Kabinett hat heute außerdem härtere Strafen beschlossen für den Einsatz von K.O.-Tropfen. Der Gesetzentwurf von Justizministerin Stefanie Hubig sieht unter anderem vor, solche Substanzen künftig rechtlich wie eine Waffe oder ein gefährliches Werkzeug einzustufen, wenn die Tropfen etwa bei einem Raub- oder Sexualdelikt eingesetzt werden. Die Mindeststrafe soll dann 5 Jahre Haft betragen. Bislang liegt sie bei 3 Jahren. Die im Bundesrat gescheiterte Entlastungsprämie von 1.000 Euro ist vom Tisch. Das Vorhaben der Prämie verfolge man nicht weiter, heißt es in einer Mitteilung von Unionsfraktionschef Spahn und CSU-Landesgruppenchef Hoffmann an die Fraktion. Demnach wurde außerdem vereinbart, dass Kanzler Merz Anfang Juni die Sozialpartner zum Dialog mit dem Koalitionsausschuss ins Kanzleramt einlädt. Vor der Sommerpause will man zu den aktuell wesentlichen Reformthemen Steuer, Arbeitsmarkt, Rente und Bürokratierückbau im Paket zu gemeinsamen Entscheidungen kommen, heißt es weiter. Vereinbart wurde gestern Abend im Koalitionsausschuss außerdem, die CO2-Bepreisung im kommenden Jahr stabil zu halten. Seit Monaten fallen mehrmals pro Woche Schüsse in Berlin. Die Berliner Polizei geht deshalb seit heute Morgen mit einem Großaufgebot gegen die Schusswaffenkriminalität vor. Rund 500 Einsatzkräfte, darunter auch SEK und GSG 9, durchsuchen in der ganzen Stadt rund 20 Gebäude, schreiben mehrere Medien. Es seien auch mehrere Haftbefehle vollstreckt worden. Weil es immer mehr Schießereien in Berlin gab, hatte die Polizei im vergangenen Jahr die Sondereinheit Ferrum Eisen gegründet. Bei der Staatsanwaltschaft ermittelt die Gruppe Telum zur Schusswaffenkriminalität, lateinisch für Angriffswaffe. Soweit das Neueste aus der Flux FM Nachrichtenredaktion. Das Wetter heute, viele Wolken und immer wieder Schauer bei höchstens 12 bis 15 Grad. Auch morgen am Feiertag dann dicht bewölkt und Regen bei um die 14 Grad. Zum Wochenende dann freundlicher bis 17 Grad.
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4: Den gibt's heute mit mir, Marius Ligowski. Ich halte hier die Stellung im Studio. Einen schönen Mittwoch. Wir starten in die neue Stunde mit einem Track von Nils Keppel, Fremder Traum.

0: Wow, klingt ein bisschen wie so ein James-Bond-Song. Celeste mit Love is Back. 100,6 Flux FM am Mittwoch. Und Mittwoch heißt ab heute wieder, wir feiern mit euch.
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0: Und damit ihr schon mal wisst, worauf ihr euch musikalisch heute Abend einlassen werdet, Benjamin Steer. Jetzt schon mal hier im Radio mit Be My Love und heute Abend dann auf unserer Bergfestbühne. Okay.

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Ein Track meilenweit seiner Zeit voraus. 1983 hat Charlie den Song Spacer Woman in den Äther geschossen und damit sehr viel vorweggenommen, was elektronische Musik so alles leisten kann. Ein mega geiler Track. Ich bekomme gleich Besuch im Studio. Mein Kollege Ron Stocklass wird kurz reinschneien und uns ein bisschen über das Filmfestival in Cannes berichten. Das wird nämlich heute Abend eröffnet. Was die Deutschen so alles mitbringen in ihren Beiträgen, hören wir gleich. In so circa 15 Minuten, vielleicht sind es auch nur 10, vorher noch Musik, zum Beispiel von Corey Wong.

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0: Gute Laune auf Lux FM von Only Real. Good morning. Good morning, good morning am Nachmittag. Jetzt nehme ich euch hier mit nach Frankreich. Ron Stocklers ist nämlich im Studio.
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0: Wir schauen an die Croisette, an die Mittelmeerküste. Ron Stocklers wird uns ein bisschen was berichten über die Filmfestspiele in Cannes. Ron, bist du schon im Fieber? Hast du schon dein sommerliches Fernsehoutfit ausgepackt und schlägst dich jetzt direkt vor den Fernseher?
2: Wenn man so will, nicht direkt vor den Fernseher, weil da ist ja dann doch die Exklusivität von Cannes so, dass man sagen muss, bist du nicht vor Ort? Bist du nicht vor Ort? Ich schmachte demnach aus der Ferne den Filmen entgegen, die mich in den nächsten Wochen erwarten. Ein paar wurden unter der Hand vielleicht hier schon mal angeteasert, dass sie zeitnah kommen werden. Mhm. Aber ja, ich wäre gerne in Cannes, aber Berlin ist doch ganz schön.
0: Ja, da aus dir spricht, ich würde sagen, der Trost der armen Menschen. So, wir werden in Cannes auf jeden Fall in diesem Jahr, habe ich gelesen, nicht so viel Hollywood-Prominenz sehen. Was ist da los?
2: Ist, glaube ich, eine Mischung. Hollywood-Prominenz ja, Hollywood-Produktionen jein. Die großen Blockbuster, wie in den letzten Jahren, die gerne außer Konkurrenz ihre Premieren gefeiert haben. Einer der letzten Mission Impossible Filme mit Tom Cruise war dort und. Die sind so ein bisschen außen vor. Stattdessen ist es das Indie- und Autorenkino, auch aus den USA, aber weltweit, was präsent ist. Das sieht man auch an den Stars, die ja am Ende dann doch irgendwie über den roten Teppich laufen werden. Lea Seydoux ist da. Du hast unter anderem Javier Bardem, der ist da. Du hast eine Sandra Hüller. Hallo, unsere Frau in Hollywood, die 2026 ein Wahnsinns Jahr hat. Project Hail Mary zuletzt als Blockbuster-Erfolg, Rose, mit dem sie bei der Berlinale abgeräumt hat. Und jetzt ist sie eben in Vaterland zu sehen, einem deutschen Film, der auch im Endeffekt im Wettbewerb zu sehen ist von Cannes. Und da spielt sie niemand Geringeres als Erika Mann, die Tochter von Thomas Mann. Glaube ich, ein ganz spannender Beitrag. Und so wie wir Sandra Hüller kennen, sie damit auch, beziehungsweise der Film vielleicht auch im Rennen um die Goldene Palme. Er ist auf alle Fälle im Hauptwettbewerb mit dabei.
0: Sie schafft es sogar, einem Biopic eine interessante Note beizumessen. Gar nicht so einfach. Das heißt also weniger Mainstream in Cannes dieses Jahr, mehr Arthouse-Kino. Ist das ein gutes Zeichen?
2: Ich würde sagen, das ist auf alle Fälle etwas, was zum Trend von Cannes passt. Es gibt dort in den letzten Jahren immer wieder Filme, die es in gewisser Weise auch in den Mainstream geschafft haben. Cannes Sieger der vergangenen Jahre oder auch sehr erfolgreiche Filme aus Cannes in den vergangenen Jahren. Sentimental Value war zum Beispiel dort zu sehen, No Other Choice lief dort, Parasite lief dort.
0: Alles drei geile Filme.
2: Ich könnte weitermachen, weil es gibt sehr tolle Filme, die in Cannes sich eben gerne präsentieren, weil man muss sagen, Cannes hat eine doch andere Strahlkraft vielleicht, als es eine Berlinale hat. Sie ist nach der Award-Season gelagert. Man kann schon ganz klar sagen, wir sind jetzt da und wir wollen hier das erste große Ausrufezeichen für die kommende Awards-Season setzen. Und so merkt man da auch Filme wie Fjord mit Sebastian Stan in einer der Hauptrollen an. Sebastian Stan, wunderbar, der im letzten Jahr für mich schon nominiert hätte werden können bei den Awards. Da teilweise drin war, dann raus nicht so weitergeschafft hat. Aber lasst euch überraschen, es gibt tolle Filme, die wir dann zeitnah in den nächsten Wochen und Monaten hier in Deutschland sehen können davon.
0: Davon werden wir dann mit Sicherheit auch noch im einen oder anderen Breitbild von dir hören, nehme ich an. Ron, du hast da alles auf dem Schirm. Noch ein letztes. Hast du einen großen Favoriten?
2: Puh, ich glaube gar nicht so in dieser Form im Fall des Hauptfestivals. Es gibt, finde ich, auch in den Nebensektionen ganz spannende Beiträge, die man sehen kann. Beispielsweise, lass mich überlegen, wie er heißt, Teenage Sex and Death at Camp Miasma ist ein Film unter anderem mit Gillian Anderson, Akte X, Gillian Anderson. Und da geht's um eine junge Regisseurin, die quasi so ein bisschen vor sich hin schlemperndes Horror-Franchise wiederbeleben soll. Und der ist eher in einer Nebensektion En Certain Regard zu sehen, die eher untypischen Filme, die vielleicht nicht ganz die Goldene Palme oder Cannes so widerspiegeln, aber eine ganz besondere Note nach Cannes bringen und auch für die Filmwelt haben. Und ich glaube, der könnte sehr spannend sein, neben Reihe, die zu sehen ist. Ansonsten gibt es mehrere Filme, die interessant klingen. Und ich glaube auch sowas wie Fjord, Gentle Monster. Gentle Monster, ein deutsch-österreichischer Beitrag unter anderem. Das ist der Film mit Lea Seydoux, die ich angemerkt habe. Und auch Jella Hase in einer der Hauptrollen von der Österreich. österreichischen Regisseurin Marie Kreutzer. Vielleicht ist das einer, der überraschen könnte, oder auch der deutsche Film Das geträumte Abenteuer. Also merkt, sehr viel kann vor allem im goldenen Palmerennen aus Deutschland.
0: Wir werden noch einiges darüber hören. Unser Filmflux Ron Stöckler wird dafür sorgen. Ich danke dir sehr für den Überblick zu den Filmfestspielen in Cannes. Danke, bitte. Ron.

In Baltimore geboren, aber in Deutschland aufgewachsen, pendelt sie heute zwischen Hamburg und Berlin. Die fantastische Musikerin Sophia Kennedy, ein Dauergast bei uns in der Flux FM Playlist. Vor allen Dingen ihre Zusammenarbeit mit DJ Kotze sind einfach großartig und sie hat den deutschen Chanson quasi neu erfunden. Und das beweist sie auch mit ihrem Track Schenke mir ein, eine sehr melancholische Nummer über Kneipen. Sophia Kennedy auf Flux FM am Mittwochmittag. Weiter geht's mit einer Nummer von City Calm Down, Television.

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Der erfolgreichste deutschsprachige Sänger des Jahres 2025, Zartmann mit Tau mich auf, was für ein Überhit, was für ein Ohrwurm. Der wird auch im Olympiastadion zu hören sein. Am 18. und 19. Juli ist das Lollapalooza Festival wieder im Olympiastadion und Zartmann ist einer der Headliner. Der junge Mann hat es wirklich sehr weit nach oben geschafft. Da steht er dann neben Größen wie Pitbull oder auch Lord und wird auf jeden Fall von vielen tausenden Menschen, zehntausenden Menschen gefeiert werden. Ja, Zartmann. Und aus dem Jahr 2025 drehen wir die Uhren jetzt mal 20 Jahre zurück und horchen mal, wie anders Musik damals noch klang. Die Baby Shambles mit Fuck Forever.

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1: Suki Waterhouse macht jetzt seit 10 Jahren Musik. Die Frau aus Großbritannien verbindet Blues und Soul mit britischem Indie. Und das macht sie mit einer ganz wunderbaren Stimme jetzt auch auf ihrer neuen Single Back in Love. Ein Vorbote auf ein Album. Loveland kommt am 10. Juli raus. Suki Waterhouse mit Back in Love neu auf Flux FM.

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2: Mit Alexandra Eckel. Der Grünen-Politiker Cem Özdemir ist neuer Ministerpräsident in Baden-Württemberg. Für Özdemir stimmten nach Angaben von Landtagspräsident Thomas Strobel im ersten Wahlgang 93 der anwesenden 157 Abgeordneten. Die Koalition aus Grünen und CDU verfügt insgesamt über 112 Stimmen. Özdemir ist der erste Ministerpräsident mit türkischen Wurzeln in der Geschichte der Bundesrepublik Deutschland. Das Bundeskabinett hat Änderungen am sogenannten Heizungsgesetz der früheren Ampelregierung beschlossen. Bauministerin Verena Huberts von der SPD sagte, mit diesem Gesetz könne man langfristig planen.
3: Als jemand, der das alte Heizungsgesetz in der letzten Legislatur mitverhandelt hat, kann ich sagen, das war ein Stück weit wie ein Bauplan, der in der Praxis nicht aufgegangen ist. Zu viele Vorschriften, zu viele Linien, zu viele Sonderwünsche, ein zu enges Fundament. Wir haben diesen Plan jetzt neu gezeichnet. Klar, tragfähig und mit den richtigen Stützen.
2: Mit dem neuen Gesetz dürfen Hauseigentümer weiterhin selbst entscheiden, ob sie mit Öl, Gas, Wärmepumpe oder anderen Technologien heizen. Gestrichen wird unter anderem die Regel, dass neue Heizungen zu mindestens 65% klimaneutral sein müssen. Das Kabinett hat außerdem härtere Strafen beschlossen für den Einsatz von K.O.-Tropfen. Der Gesetzentwurf von Justizministerin Hubig sieht unter anderem vor, solche Substanzen künftig rechtlich wie eine Waffe oder ein gefährliches Werkzeug einzustufen, wenn die Tropfen etwa bei einem Raub- oder Sexualdelikt eingesetzt werden. Die Mindeststrafe soll dann 5 Jahre Haft betragen. Bisher liegt sie bei 3 Jahren. Seit Monaten fallen mehrmals pro Woche Schüsse in Berlin. Die Berliner Polizei geht seit heute Morgen mit einem Großaufgebot gegen die Schusswaffenkriminalität vor. Mehrere Medien berichten, rund 500 Einsatzkräfte, darunter auch SEK und GSG 9, durchsuchen in der ganzen Stadt rund 20 Gebäude. Es seien auch mehrere Haftbefehle vollstreckt worden. Weil es immer mehr Schießereien in Berlin gab, hatte die Polizei im vergangenen Jahr die Sondereinheit Ferrum Eisen gegründet. Bei der Staatsanwaltschaft ermittelt die Gruppe Telum zur Schusswaffenkriminalität. Lateinisch für Angriffswaffe. Soweit das Neueste aus der Flux FM Nachrichtenredaktion. Das Wetter: heute viele Wolken und immer wieder Schauer bei höchstens 12 bis 15 Grad. Auch morgen am Feiertag dicht bewölkt und Regen bei um die 14 Grad. Zum Wochenende dann freundlicher bis 17 Grad.
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4: und mit Maris Ligowski. Schön, dass ihr mit am Start seid.

Die Cannons mit Fire for You, elektronische Musik auf 100,6 Flux FM am Mittwochmittag. Schön, dass ihr mit am Start seid. Mitten in Deutschland lebt eine Minderheit, die viele, vor allen Dingen Westdeutsche, würde ich jetzt mal behaupten, nicht so auf dem Schirm haben. Die Sorben, die haben eine eigene Sprache, Tradition und auch Musik. Ja, so klingt zeitgenössische sorbische Musik. In knapp 20 Minuten werfen wir einen Blick in die Lausitz, in die Heimat der Sorben. Jetzt Musik von Cassia, Love Drunk.

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0: So klingt der Mittwoch auf Flux FM mit Matrick, Gold Guns Girls.
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0: Und die Black Keys, die klingen auf ihrer neuen Platte Peaches, gerade rausgekommen, nach Back to the Roots. Für ihren Song She Does It Right haben sie sich einem Original von der englischen Rockband Dr. Feelgood angenommen. Da war unter anderem Wilco Johnson mit am Start. Und diesen Track, den haben sie gecovert. Herausgekommen ist eine wunderbare Rocknummer von The Black Keys aus Kanada.

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0: Jalen Ngonda, Hang It On The Shelf, Soul auf Flux FM um 13.30 Uhr.
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0: Rund 60.000 SorbInnen leben in der Lausitz. Die slawische Minderheit hat eine eigene Tradition, Kultur und eine eigenständige Sprache. Doch mit jeder Generation verschwindet etwas mehr von dem Wissen über das Volk. Um die Minderheitensprache am Leben zu halten, startet in diesem Herbst in Brandenburg ein sorbisch-wendisches Lehramtsstudium. Für Boschina Simanek ist Sorbisch die Muttersprache. Sie ist Pressesprecherin von Domovina, dem Bund Lausitzer Sorben.
2: Man wächst dann zweisprachig auf, weil man wohnt ja in einer Umgebung, wo dann die meisten dann Deutsch sprechen. Deswegen lernt man das Deutsche auch gleich mit dazu. Und ich bin aber in einen sorbischen Kindergarten gegangen. Da wird das quasi auch gesprochen und in eine sorbische Schule. Auch da wird das unterrichtet, von der Grundschule bis zum Gymnasium.
0: Seit 1500 Jahren ist die Volksgruppe der Sorben in der Lausitz ansässig. Über die Jahrhunderte entwickelte sich eine eigene Kultur. Ihre Bräuche und Traditionen, die sind Teil des immateriellen Kulturerbes der UNESCO. Gründe, warum sich Božena Simanek mehr als Sorbin und weniger als Deutsche sieht.
2: Ich habe eine Kultur, die ich pflege, die ich als Deutsche nicht pflege. Dazu gehören zum Beispiel Traditionen, die Vogelhochzeit, das Maibaum aufstellen, das Maibaum werfen. Dann gibt es die Trachten. Na, einige tragen gern eine Tracht zu einem Festtag. Ich habe da die katholische Festtagstracht, die ich zu kirchlichen Festtagen trage.
0: Eine Tracht mit Unterrock, Schürze, Bluse, Tuch und Haube, die kommt auch bei Hochzeiten zum Einsatz. Die laufen bei den SorbInnen etwas anders ab als jetzt bei uns Otto-Normaldeutschen.
2: Was klassisch ist für eine sorbische katholische Hochzeit, wobei es jetzt glaube ich auch bei den evangelischen Hochzeiten gibt, ist ein Hochzeitsbitter. Das ist quasi eine Person, die durch die Hochzeit leitet, aber auch schon im Vorhinein die Gäste einlädt. Das ist wirklich so, dass das hier vor Ort noch so praktiziert wird, dass er dann wirklich dahin fährt zu den Schwiegereltern und dann zu den Paten und ne, wer so alles eingeladen wird. Und dann gibt es einen kurzen Spruch und dann wird quasi die offizielle Einladung überreicht.
0: Wer in naher Zukunft keine sorbische Hochzeit anstehen hat, aber trotzdem das Volk kennenlernen will, schaut am kommenden Wochenende in der Lausitz vorbei. Da steht das Maibaumwerfen an vom Ostkreuz. Es ist gar nicht so lang, da braucht ihr 2 Stunden circa in die Lausitz mit der Regionalbahn. Und wenn ihr noch tiefer in die Materie einsteigen wollt, ab dem Wintersemester bietet die BTU Cottbus-Senftenberg das Lehramtsstudium Sorbisch-Wendisch an. Digitalism hier auf dem Plattenteller mit Circles. Schönen Mittwoch.

aktuelle Musik von der neuen Courtney Barnett, möchte ich fast sagen. Sie hat eine andere musikalische Ära eingeleitet in ihrem Schaffen mit dem Album Creature of Habit. Das ist im März rausgekommen und ganz wunderbar geraten. Eigenständiger, ein bisschen ruhiger, ein bisschen autonomer. Courtney Barnett mit Wanda auf Flux FM. Weiter geht's mit Tyler, the Creator, mit Gone, Gone, Thank You. Schönen Mittwoch.

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Der Song ist steil durch die Decke gegangen im Jahr 2025. Es gab nochmal ein Remix von David Guetta, aber auch das Original von Ray knallt schon richtig. Where's My Husband? 100,6 Flux FM am Mittwochnachmittag. Ich verabschiede mich für heute, wünsche euch einen wunderbaren Mittwoch noch. Kommt gut rein in euren Feiertag morgen und jetzt übernimmt Kollegin Wenke Fiedler. Ich bin dann auch morgen wieder am Start. Ab 11 Uhr hören wir uns hier auf 100,6 Flux FM.

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1: Und zwar
2: mit Elke Martens. Das Bundeskabinett hat heute die Änderungen des Heizungsgesetzes auf den Weg gebracht. Damit soll die Pflicht wegfallen, dass neue Heizungen mit einem Anteil von mindestens 65% erneuerbaren Energien betrieben werden müssen. Klimaschutzmaßnahmen werde es aber weiterhin geben, sagte Energieministerin Katharina Reicher.
3: Auch in Zukunft wird die Wärmepumpe ein dominierendes und eine wichtige Technologie bleiben. Wir werden diese weiter auskömmlich fördern. Aber auch Holzpelletheizungen, moderne Gas- und Ölheizungen kombiniert mit einer Biotreppe werden dafür sorgen, dass nicht nur investiert wird, sondern dass wir dem Klimaschutz gerecht werden.
2: Auch den Gesetzentwurf aus dem Bundeswirtschaftsministerium zum Bau neuer Kraftwerke hat das Kabinett beschlossen. Die Anlagen sollen als Ergänzung zu Wind- und Sonnenenergie die Stromversorgung sichern. Das Kabinett hat heute außerdem einen Gesetzentwurf verabschiedet, der K.O.-Tropfen künftig rechtlich wie eine Waffe oder ein gefährliches Werkzeug einstufen soll. Wer solch eine Substanz für eine Vergewaltigung oder einen Raub einsetzt, soll künftig mit mindestens 5 Jahren Haft rechnen müssen. Der Grünen-Politiker Cem Özdemir ist zum neuen Ministerpräsidenten in Baden-Württemberg gewählt worden. Von den 157 Abgeordneten im Landtag stimmten im ersten Wahlgang 93 für Özdemir. Die Koalition aus Grünen und CDU verfügt insgesamt über 112 Stimmen. Zu Beginn der Sitzung hatte die AfD als weiteren Kandidaten den CDU-Politiker Manuel Hagel vorgeschlagen. Mit der Begründung, dass die Bürger in Baden-Württemberg Mitte-Rechts gewählt haben. Hagel lehnte es aber umgehend ab. Er stehe dafür nicht zur Verfügung, sagte der CDU-Politiker.
4: Und ich möchte an die Kolleginnen und Kollegen der AfD sagen, bitte merken Sie es sich gut. Es gibt eine Verantwortung, die ist größer wie man selber. Und mit der deutschen Christdemokratie und mit diesem Parlament machen Sie keine Spielchen.
2: In Baden-Württemberg besteht die Koalition von Grünen und CDU seit 10 Jahren. Soweit das Neueste aus der Flux FM Nachrichtenredaktion. Das Wetter heute, viele Wolken und immer wieder Schauer bei höchstens 12 bis 15 Grad. Auch morgen am Feiertag dann dicht bewölkt und Regen bei um die 14 Grad. Zum Wochenende dann freundlicher bis 17 Grad.
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5: Schönen guten Tag, mein Name ist Wenke Fiedler. Heute haben wir einen ganz besonderen Tag, denn wir haben Flux FM Bergfest Opening im Fluxbau. Wir werden jetzt den ganzen Frühling, Sommer und Herbst über bis zum 30. September euch jeden Mittwoch gratis einladen, richtig tolle Musikacts kennenzulernen. Und heute haben wir Benjamin Stehe und Magdalena Wawra für euch auf der Fluxbau-Bühne. Die kommen auch zu mir ins Interview. Jetzt starten wir erstmal rein. Hier sind Niles Barclay und das mit Smiley Faces.

0: weil ich immerhin nicht schwanger bin.
1: Geile Texte von Blond. Es könnte gerade nicht schöner sein hier auf 100,6. Flux FM, Houghton Freddy, die haben ja im März ein neues Album rausgebracht. Das heißt Big Disgrace. Daraus gibt's jetzt die Single Dance the Pain Away. Also sozusagen den Schmerz einfach wegtanzen.

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Sophie Royer, Sascha Minimarsch hier auf 100,6 Flux FM. Ja, heute bis Samstag ist das internationale Videospielfestival Amaze in Berlin. Wir haben mit dem Festivalgründer Thorsten Wiedemann gesprochen. Es ist auch ein rundes Jubiläum und es gibt noch Gästelistenplätze zu gewinnen. Mehr dazu gibt's gleich um 2:30 hier auf Flux FM.

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0: zusammen mit Lily Arty. I did this to myself hier auf Flux FM.
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0: Games machen nicht nur Spaß beim Zocken, sie können auch kleine Kunstwerke sein. Den Beweis liefert heute bis Samstag das internationale Videospielfestival Amaze in Berlin. Im Mittelpunkt stehen nicht nur große Krachertitel, sondern Spiele, die aus den Bereichen Indie und Arthouse kommen oder künstlerische Gaming-Welten beleuchten. Wie das im Fall der Amaze aussieht, hat uns Festivalgründer Thorsten Wiedemann erzählt.
2: Das sind skurrile Sachen, wie zum Beispiel ein Game mit VR-Brillen, wo man als Taube die ganze Zeit durch die Gegend läuft und die Körner aufpicken muss. Jetzt zeigen wir zum Beispiel auch virtuelle Welten, wo tote Tiere muss man einsammeln und sie dann im Paradies wiederleben zu lassen. Wir haben auch einen Künstler, My Name is Fuzzy, der eine Installation macht, wo man kollaborativ Musik für den Club herstellen kann. So ist es im Endeffekt eine spielerische Community, die sich entwickelt hat, die nicht nur rein Videogames macht oder das als Produkte sehen, sondern tatsächlich als Kunstform oder eine Art von Ausdruck.
0: Laut Thorsten Wiedemann hatten sich für die diesjährige Ausgabe rund 500 Spieler aus 70 Ländern beworben. Ins finale Programm haben es etwa mehr als 100 geschafft. Neben Spielen gibt es Vorträge, Workshops, Musikevents und Partys, die das Festival abrunden. Und es ist eine Jubiläumsausgabe, die mittlerweile 15. Amaze ist für den Gründer und Festivalleiter etwas ganz Besonderes.
2: All das, was wir geschaffen haben über die ganzen Jahre, wird auf einmal zusammenkommen. Es ist auf jeden Fall etwas Großes, was wir dieses Jahr feiern. 15 Jahre Amaze Berlin, hätte ich niemals gedacht, hätte auch das Team niemals gedacht. Und ich bin sehr, sehr glücklich, hier mit allen unseren Geburtstag zu feiern.
0: Bis Samstag findet die 15. Ausgabe der Amaze statt. An verschiedenen Locations, darunter Silent Green und How. 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Und mit etwas Glück gewinnt ihr dort Freikarten für Samstag. Dazu müsst ihr nur eine kleine Frage beantworten, nämlich: Wie viele Jahre gibt es schon Amaze in Berlin? Wir drücken die Däumchen.

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0: Da hätte ich jetzt Bock drauf. Salted Caramel Ice Cream und das von Metronomy hier auf Flux FM.
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0: Die Wiener Band Kalk ist zurück. Es gibt ein neues Lebenszeichen und zwar die neue Single. Produziert wurde der Track gemeinsam mit der grandiosen Sophie Lindinger, bekannt von Leia oder auch von My Ugly Clementine. Es ist ein Vorbote für das brandneue Kalk-Album. Ja, das soll noch dieses Jahr erscheinen. Wir wissen leider noch nicht ganz genau wann. Wir werden das auf jeden Fall im Auge behalten. Konzert Berlin-mäßig ist auch noch nichts raus. Wir hoffen aber trotzdem, dass da noch was kommen wird. Jetzt aber erstmal die ganz neue Single von Kalk 2018.

Die ganz neue Single von Kalk 2018 hier auf 100,6 Flux FM. Wir haben heute Opening vom Flux FM Bergfest im Fluxbau. 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September kriegt ihr jeden Mittwoch gratis Konzerte von uns. Heute mit dabei der schottische Musiker Benjamin Steer und die tolle Musikerin Magdalena Wawra. Beide kommen zu mir ins Interview in der nächsten Stunde hier auf Flux FM. Aber jetzt mal die Eels mit Fresh Feeling.

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0: Wenn du tanzen willst, von Lotte hier auf 100,6 Flux FM. Der tolle Musiker Fink, der hat ja vor 2 Jahren sein letztes Album rausgebracht. Beauty in Your Wake. Damit war er auch bei uns im Interview. Wir durften eine Live-Session aufnehmen und zwar One Last Gift. Das gibt's jetzt erstmal auf die Ohren. Und für alle Fink-Fans, es kommt ja bald ein neues Album. The City's Coming to Erase It All wird am 5. Juni erscheinen. Wir hoffen natürlich, dass er auch da wieder zu uns ins Interview kommt.
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1: Um 3. Mit Elke Martens. Das Bundeskabinett hat heute Änderungen am Heizungsgesetz der früheren Ampelregierung beschlossen. Bauministerin Verena Huberts von der SPD sagte, mit diesem Gesetz könne man langfristig planen.
2: Als jemand, der das alte Heizungsgesetz in der letzten Legislatur mitverhandelt hat, kann ich sagen, das war ein Stück weit wie ein Bauplan, der in der Praxis nicht aufgegangen ist. Zu viele Vorschriften, zu viele Linien, zu viele Sonderwünsche, ein zu enges Fundament. Wir haben diesen Plan jetzt neu gezeichnet. Klar, tragfähig und mit den richtigen Stützen.
1: Mit dem neuen Gesetz dürfen Hauseigentümer weiterhin selbst entscheiden, ob sie mit Öl, Gas, Wärmepumpe oder anderen Technologien heizen. Gestrichen wird unter anderem die Regel, dass neue Heizungen zu mindestens 65% klimaneutral sein müssen. Das Kabinett hat heute außerdem härtere Strafen beschlossen für den Einsatz von K.O.-Tropfen. Der Gesetzentwurf von Justizministerin Stefanie Hubig sieht unter anderem vor, solche Substanzen künftig rechtlich wie eine Waffe oder ein gefährliches Werkzeug einzustufen, wenn die Tropfen etwa bei einem Raub oder Sexualdelikt eingesetzt werden. Die Mindeststrafe soll dann 5 Jahre Haft betragen. Bislang liegt sie bei 3 Jahren. Der Grünen-Politiker Cem Özdemir ist neuer Ministerpräsident in Baden-Württemberg. Für Özdemir stimmten nach Angaben von Landtagspräsident Strobel im ersten Wahlgang 93 der anwesenden 157 Abgeordneten. Die Koalition aus Grünen und CDU verfügt insgesamt über 112 Stimmen. Özdemir ist der erste Ministerpräsident mit türkischen Wurzeln in der Geschichte der Bundesrepublik Deutschland. Zum 3. Mal innerhalb weniger Wochen haben Viehdiebe Dutzende Rinder in Südbrandenburg gestohlen. In dem kleinen Dorf Granow in Spree-Neiße sagte ein Landwirt, dass ihm 31 Tiere gestohlen wurden, allesamt hochwertige Zuchtrinder. Landesbauernpräsident Wendorf hält es für wahrscheinlich, dass eine Truppe unterwegs ist, die das professionell macht. Erst vor einigen Tagen waren in Oberspreewald-Lausitz 48 Rinder gestohlen worden. Im Elbe-Elster-Kreis waren es im April sogar 70 Rinder. Soweit das Neueste aus der Flux FM Nachrichtenredaktion. Das Wetter heute, viele Wolken und immer wieder Schauer bei höchstens 12 bis 15 Grad. Auch morgen am Feiertag dann dicht bewölkt und Regen bei um die 14 Grad. Zum Wochenende dann freundlicher bis 17 Grad.
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4: 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Sind 2 coole Acts, die wir heute Abend sehen. Das ist einmal Magdalena Wawra und Benjamin Stehe. Beide kommen zu mir ins Interview, angefangen mit Benjamin. Der ist gleich hier um 3:30 auf 100,6 Flux FM.

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Ben Howard, Keep Your Head Up hier auf 100,6. Flux FM, ich habe mir sagen lassen, dass unser allererster Flux FM Bergfest-Gast, der kommt ja aus Washington DC und ist in Schottland zur Uni gegangen, wo er dann entschieden hat, eine Musikerkarriere zu starten. Der ist nicht nur Musiker, sondern der soll auch Model sein. Also der ist vor kurzem wohl auf einer Tommy Hilfiger Berlin-Show als Model gelaufen und ja, es ist seine erste Headliner-Show in Berlin heute Abend im Fluxbau. Der ist gleich bei mir im Interview in 20 Minuten, also gerne eingeschaltet bleiben. Sein Name ist Benjamin Steer und wir hören uns jetzt erstmal Musik en français an. Hier ist Sam Sauvage, La Fin du Monde.

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0: Billie Eilish und das mit Wildflower hier auf 100,6 Flux FM. Ziemlich cool ist ja, dass ja der Avatar-Regisseur und Creator James Cameron Billie Eilish auf ihrer Tour begleitet hat. Und für Menschen, die vielleicht kein Ticket bekommen haben oder die nicht so gerne auf Konzerte gehen, einfach weil zu viele Menschen, die können das jetzt im Kino erleben. Das ist doch ziemlich cool.
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0: Und jetzt gibt es erstmal Disco-Schlager, so eine Mischung aus Indie-Rock, Gitarrenpop und so 80er-Jahre-Referenzen. Wenn ihr Bands wie Bilderbuch feiert, dann werdet ihr Versace vielleicht auch gut finden. Die haben jetzt ihr zweites Album angekündigt, wird am 25. September rauskommen. Es ist eine Mischung aus Deutsch und Englisch. Hier ist die neue Single, die heißt Rennfahrer.

Ganz neue Musik hier auf Flux FM. Rennfahrer von Versace hier auf 100,6 Flux FM. Ja, sie klingen wie Bilderbuch, sind sie aber nicht. Ist eine ganz andere Band. Ihr Lieben, gleich habe ich Besuch im Studio und zwar von Benjamin Stair, ein amerikanischer Singer-Songwriter, der heute als allererster auf dem Flux FM Bergfest 2026 bei uns im Fluxbau spielen wird. Er ist nicht nur Singer-Songwriter, sondern auch Model. Mit dem sprechen wir gleich. 3:30 ist er gleich bei mir hier live.

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0: Matt Costa mit Mr. Pitiful hier auf 100,6 Flux FM.
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0: Und ich habe meinen allerersten Gast.
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0: Juhu, Flux FM Bergfest Opening Tag, präsentiert von Berliner Mildes Lager. 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Haben wir dann auch noch mit dabei für das Abendbrot, Drinks sowieso und mega tolle Acts. Heute mit Magdalena Wawra und dem Singer-Songwriter Benjamin Stair. Und Benjamin ist jetzt bei mir im Studio. Welcome, welcome!
2: What an absolute pleasure to be here. Wow, what an intro.
0: Hello, hello. So you are our first guest for the Bergfest. And also, so the first EP you brought out last year was about going into adulthood. How is adulthood doing for you? Like, is it doing a good job?
2: I don't know. I'm not sure I'm the person to ask. I feel like you should ask the people around me. I think adulthood is going okay. I'm figuring it out. Hence the title of the EP, as I feel like many of us are. I think the through line of the EP is that no one really knows what they're doing, and you just got to embrace it. You got to roll with it and enjoy the highs and embrace the lows, the suck. Yeah.
0: That's very brave to say that. I mean, I'm over 40 and I'm still figuring it out. So yeah.
2: Precisely.
0: Also seine erste EP, die ist letztes Jahr rausgekommen und heißt Figuring It Out. Und da geht es darum, erwachsen zu werden. Und wir haben gerade festgestellt, das ist wahrscheinlich eine lebenslange Aufgabe. Das wird auch nie aufhören. Man muss ja die guten Momente in den Arm nehmen und die schlechten genauso. Das gehört auch dazu. So your new EP is about love.
2: Yes, yes. I think every song I write probably has a bit of a through line with love, but in the same theme as the figuring it out, it's not a clear love. It's not a concrete love. It's a, do I depend on love? Will love solve my problems? Sometimes it does, sometimes it doesn't. Sometimes it creates more problems than solves.
0: That is true.
2: This is very true, yeah. But I just felt it was a really nice continuation, and you know, there's expectations when you're younger to find a wife or a husband or a partner and have your life all figured out.
0: Also seine Songs sind tief philosophisch, merke ich gerade. Die neue EP, da geht's um das Thema Liebe. Manchmal gibt Liebe einem alles. Manchmal kreiert es auch absolutes Chaos. Und einfach, ja, die meisten Menschen, die suchen nach Partnerschaft. Und ja, diese Aufgabe ist natürlich nicht so einfach. Darüber hat er einen wunderschönen Song und auch eine tolle EP kreiert, die jetzt auch mittlerweile draußen ist. Er hat tatsächlich, ist er in Washington DC aufgewachsen und hat dann in Schottland Wirtschaftsstudium studiert. Ganz seriös. Und jetzt ist er Musiker. Da will ich mal fragen, wie es denn dazu gekommen ist. So apparently you were studying something very serious. And then you became a songwriter to survive the winter in Scotland.
2: Well, that's actually pretty accurate. I also think there was a girl that I was trying to impress involved with buying the guitar. Yeah, I was studying economics. I was a full-on, thought that was what I wanted to do. And then I realized maybe I should get a hobby. And I bought a guitar. And I just fell in love with it. And I was like, wow, this is really cool. And maybe I'm okay at it. I don't know. I'm not the one to judge. But yeah, went from there, started writing songs. And I went home to see, because I was too embarrassed. I didn't want to show anyone that I wrote music. And I went home and saw my mom. And she said, play me some songs that you've written. And I said, no, please, no. and then I did. And of course, she had a very motherly reaction. And she was like, wow, this is the best thing I've ever heard in my life. And I'm like, okay, sure, mom. And then she actually kind of inspired me to go and pursue it in a way. So I have to give props to my mum there.
0: Aww.
2: And she's not very musical. Like, my entire family is very unmusical, so I'm surprised.
0: That is so cute. Also tatsächlich, er hat ja in Schottland Wirtschaft studiert und hat dann gedacht, okay, krasser Winter hier in Schottland, ich muss mir ein Hobby suchen. Er wollte auch ein Mädchen beeindrucken und hat sich dann eine Gitarre gekauft. Da hat er angefangen, Songs zu schreiben. Als er dann nach Hause nach Washington DC geflogen ist, hat er seiner Mama das erzählt. Die Mama hat gesagt, spiel mal vor. Und ja, war total beeindruckt, hat gesagt, das ist das Beste, was ich jemals gehört habe. Und ja, seine Mama hat ihn quasi dazu inspiriert, eine Musikerkarriere zu starten. Und sieht gar nicht mal so schlecht aus im Moment. Wenn ihr heute dabei sein möchtet und Benjamin Steele live erleben möchtet, seine erste Headliner-Show hier in Berlin, dann würde ich sagen, kommt einfach vorbei um 18 Uhr. Stage Time ist 7:30.
2: Da, yes, 7:45. 7:30, I think.
0: It's better when people come early.
2: Better when people come early.
0: So, also kommt auf jeden Fall zu 7:30 heute Abend, also 19:30 in den Fluxbau. Am besten schon ein bisschen früher kommen, damit ihr nichts verpasst. Das ist nämlich ein Musiker, der hat das Potenzial, größer zu werden. Und jetzt könnt ihr ihn noch im kleinen Rahmen sehen. Benjamin Steele hören wir uns dann jetzt auch an mit Be My Love hier auf 100,6 Flux FM. Thank you so much and have a great concert.
2: Well, thank you so much for having me. What an absolute honor and pleasure.
0: Thank you. Okay.

0: Overcoats und das mit The Fool hier auf 100,6 Flux FM. All J-Fans haben es vielleicht schon mitbekommen. Der Frontmann und Chef-Songwriter, nämlich Joe Newman, hat unter einem neuen Künstlernamen ein Solo-Projekt gestartet. Nennt sich J. Jerome 87. Das Debüt-Solo-Album The Canyon, das wird am 26. Juni rauskommen. Wir hören da jetzt rein. Hier ist die neue Single Track and Field.
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Kashmir und das mit Mouthful of Wasps hier von 100,6 Flux FM. In der nächsten Stunde kommt eine weitere Bergfest-Gästin zu mir ins Interview. Die österreichische Musikerin Magdalena Wawra. Die war noch bisher nicht in Berlin als Musikerin auf einer Bühne. Deswegen freuen wir uns umso mehr, dass sie ihre Premiere dann auf der Fluxbaubühne haben wird. Sie war schon gerade auf Österreich-Tour. Also sie macht ihre erste Headliner-Tour und hat auch schon einige Konzerte jetzt in Deutschland gespielt. Aber Berlin, ja, da ist es heute eine Premiere für sie. Sie soll wohl auch ein bisschen aufgeregt sein. Das Interview, das gibt's gleich um 16:30 hier auf Flux FM.

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1: Um 4. Mit Elke Martens. Der Bundesverband der deutschen Industrie hat die Änderungen am Heizungsgesetz gelobt. Das Gesetz schaffe Klarheit und gebe damit den notwendigen Impuls für Sanierungen und Investitionen im Gebäudesektor, sagte ein BDI-Sprecher. Auch der Verband der kommunalen Unternehmen bezeichnete die Reform als eine gute Nachricht. Viele Fragen seien jedoch weiterhin unbeantwortet, etwa die Versorgungssicherheit beim Heizen mit grünen Gasen. Die Deutsche Industrie- und Handelskammer kritisierte, dass es bei zentralen Praxisfragen an Klarheit fehle, etwa zur Kostenverteilung zwischen Mietern und Vermietern. Nach dem neuen Gesetzentwurf dürfen Öl- und Gasheizungen weiter eingebaut werden. Allerdings muss ab 2029 der Ökoanteil steigen durch Beimischung von Bioöl und Biomethan. Die Wärmepumpe soll weiter gefördert werden. Bundestag und Bundesrat müssen dem Vorhaben noch zustimmen. Das Kabinett hat heute außerdem einen Gesetzentwurf verabschiedet, der K.O.-Tropfen künftig rechtlich wie eine Waffe einstufen soll. Wer solch eine Substanz für eine Vergewaltigung oder einen Raub einsetzt, soll künftig mit mindestens 5 Jahren Haft rechnen müssen. Die 1.000 € Entlastungsprämie für Arbeitnehmer ist vom Tisch. Die Koalition will das Vorhaben nach dem Scheitern im Bundesrat nicht weiter verfolgen, heißt es in einer Nachricht von Fraktionschef Spahn und CSU-Landesgruppenchef Hoffmann an die Unionsabgeordneten. Der Koalitionsausschuss hatte sich gestern Abend außerdem darauf geeinigt, den CO2-Preis im nächsten Jahr zu stabilisieren. So sollen die Bürger angesichts der hohen Energiepreise entlastet werden. Cem Özdemir ist neuer Ministerpräsident von Baden-Württemberg. Der Landtag hat den grünen Politiker mehrheitlich zum Nachfolger von Winfried Kretschmann gewählt. Der 60-jährige Özdemir will die seit 10 Jahren bestehende grün-schwarze Koalition fortsetzen. Die Zahl der Herzinfarkte in Berlin und Brandenburg geht zurück. Laut AOK sank die Zahl der Fälle seit 2017 in Berlin um 12% und in Brandenburg um 17%. Bessere Behandlung und bessere Vorsorge zeigten Wirkung, heißt es von der AOK. Allerdings seien die Zahlen kein Grund zur Entwarnung. Risikofaktoren wie Bluthochdruck, Diabetes, Übergewicht oder Rauchen seien weiterhin stark verbreitet. Soweit das Neueste aus der Flux FM Nachrichtenredaktion. Das Wetter heute, viele Wolken und immer wieder Schauer bei höchstens 12 bis 15 Grad. Auch morgen am Feiertag dann dicht bewölkt und Regen bei um die 14 Grad. Zum Wochenende dann freundlicher bis 17 Grad.
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3: 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Ja, Benjamin Steer, der war ja vorhin schon bei mir im Interview. Der wird, by the way, im Sommer im Hyde Park mit Louis Capaldi spielen. Am 11. Juli, das Ganze ist schon ausverkauft. Wir gehen davon aus, dass der bald ganz groß sein wird. Deswegen ist es ganz besonders, den heute Abend bei uns im Fluxbau zu sehen. Um 7.30 Uhr steht er auf der Bühne und um 21 Uhr, da gibt es ein Konzert und es wird das allererste Berlin-Konzert von Magdalena, nämlich Wawra. Die österreichische Musikerin ist auf ihrer großen Headliner-Tour gerade unterwegs und wird heute Abend auch das erste Mal in Berlin im Fluxbau spielen. Sie ist gleich bei mir im Interview um 16:30 hier bei uns.

Canzi und das von Westside Cowboy hier auf 100,6 Flux FM. Ja, die Vorbereitungen, die laufen im Fluxbau. Um 18 Uhr machen wir unsere Türen auf für das erste Flux FM Bergfest dieser Saison. In der letzten Stunde, da hatten wir schon Benjamin Steer zum Interview da. Der ist unser allererster Bergfest-Gast, der auftreten wird. Auf der Bühne wird er stehen um 19:30 und der ist im Sommer immerhin mit Louis Capaldi auf derselben Bühne im Hyde Park. Also das ist jemand, der ganz groß im Kommen ist. Und dann um 21 Uhr die österreichische Musikerin Magdalena Wawra. Es wird ihr allererstes Berlin-Konzert. Sie soll schon ein bisschen aufgeregt sein und kommt gleich live zu mir ins Interview. Das um 16:30. Jetzt erstmal Dina Ögün und das mit Deadlagger. Ganz groß im Kommen ist. Und dann um 21 Uhr die österreichische Musikerin Magdalena Wawra. Es wird ihr allererstes Berlin-Konzert. Sie soll schon ein bisschen aufgeregt sein und kommt gleich live zu mir ins Interview. Das um 16:30.

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Am 4. September kommt die neue Platte Apply Autonomy, My Ugly Clementine. Daraus haben wir gerade die neue Single gehört, Confidence, hier auf 100,6 Flux FM. Das Bergfest macht um 18 Uhr im Fluxbau wieder seine Türen auf. Mit dabei Benjamin Steer, der war letzte Stunde bei mir im Interview, und Magdalena Wawra, eine tolle österreichische Musikerin, die gerade auf ihrer ersten Headliner-Tour ist. Zu ihrem Debütalbum Ich bin viele, darüber sprechen wir gleich, weil Magdalena kommt zu mir ins Interview um 16:30 hier auf Flux FM.

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0: Die neue Single von Noga Eris, Stuck in Heaven, hier auf Flux FM.
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0: 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Endlich ist es soweit, präsentiert von Berliner Mildes Lager. Und wenn ihr Fluxis um 18 Uhr kommt, dann gibt es ein Mildes Lager gratis für euch. Leckere Cheers Kiez Pizza haben wir auch. Drinks sowieso und mega tolle Acts. Und heute mit Magdalena Wawra und dem amerikanischen Singer-Songwriter Benjamin Stair. Und Magdalena ist jetzt bei mir im Studio. Schönen guten Tag.
2: Hallo.
0: Hallöchen, ganz aufregend. Dein allererstes Mal Berlin.
2: Ja, wir freuen uns sehr.
0: Ja, krass. Also ich weiß nicht, ob du das weißt, aber wir von Flux FM haben so einen kleinen Fetisch für österreichische Indie-Acts. Wir lieben einfach den österreichischen Akzent. Man kann es nicht anders sagen.
2: Sehr schön. Freut mich zu hören. Ich versuch ihn raushängen zu lassen im Interview.
0: Ja, finden wir ganz gut. Ich finde es auch gut. Du kommst gerade von deiner Österreich-Tour und hast gerade schon ein paar Deutschland-Konzerte gespielt. Deine Headliner-Tour zu deinem Debütalbum Ich bin viele. Wie war es bis jetzt?
2: Wunderschön. Wirklich eine der schönsten Erfahrungen in dieser ganzen Reise des Musikmachens.
0: Ja. Ja. Wir haben denn die Leute, also gehst du dann danach immer noch zum Merch? Redest du noch mit den Leuten? Wie haben die reagiert, beziehungsweise was hast du für Rückmeldungen bekommen für dein Debütalbum?
2: Also genau, ich gehe direkt nach der Show zum Merch, weil ich das auch überhaupt nicht verpassen will, diese Menschen kennenzulernen. Das ist nämlich wirklich das Schönste gerade auf dieser Tour, endlich irgendwie hinter Zahlen und so echte Menschen zu sehen, so ein Gefühl dafür zu bekommen, wer ist dieses Publikum. Und es ist so eine schöne Erfahrung, diesen Menschen zu begegnen. Und ich genieße es natürlich sehr, dann auch sehr positive Rückmeldungen zu bekommen, vor allem wenn Menschen mir sagen, irgendwie mir ist letztes Jahr schlecht gegangen, deine Musik hat mir geholfen. Da waren ganz, ganz, ganz berührende Momente dabei und das gibt mir sehr, sehr viel Kraft.
0: Das glaube ich dir, so gegenseitiger Energieaustausch. Ich finde es ja cool, dass du dein Debütalbum Ich bin viele genannt hast. Also wenn man es noch nicht gehört hat, es klingt so ein bisschen wie so ein psychologischer Bestseller. Ist das zufällig so?
2: Also es haben sich die Dinge schon erst gefügt dann. Ich bin jetzt glücklich damit, dass es eine runde Sache geworden ist. Für mich ist dieser Titel, also die Songs waren zuerst da und der Titel ist die Antwort.
0: Ah ja. Genau. Okay. Du warst ja auch schon mit Mola oder Marlo Großhardt oder Sophie auf Tour. Ist das viel anders für dich, jetzt deine eigene Headline-Show zu spielen?
2: Komplett. Komplett. Also ich habe jede Support-Tour auch sehr genossen und bin sehr froh, dass mich ganz tolle Artists mitgenommen haben.
0: Das hat Fans sehr, geklaut.
2: Hat uns sehr weitergebracht und es ist auch, also es geht auch Hand in Hand, weil die Menschen kommen jetzt zu mir und sagen, hey, ich war da vor ein paar Wochen bei Marlo, hab dich dort gesehen, jetzt sind wir hier. Also dafür bin ich sehr dankbar, dass ich diese Chance bekommen habe. Und ja, es ist ein komplett anderes Gefühl. Und zwar, weil bei Support-Spielen oder auch bei manchen Festivals es doch darum geht, irgendwie die Menschen für sich zu gewinnen, oft irgendwie den Namen zu wiederholen, zu sagen, folgst mir auf meinen Socials und so. Das bleibt jetzt irgendwie aus. Diese Menschen, die jetzt vor mir stehen, habe ich bereits gewonnen oder zumindest einen Großteil davon. Manchmal kommt auch noch wer spontan mit. Und das ist so ein unglaublich schönes Gefühl.
0: Sehr schön. Du hast ja letztes Jahr auch auf dem Reeperbahn-Festival gespielt und gratuliere, bist für einen Amadeus Austrian Music Award nominiert.
2: Gewesen, ja.
0: Gewesen.
2: Genau.
0: Ja, also mega stark. Läuft bei dir, würde ich sagen.
2: Vielen Dank.
0: Deswegen, es wird höchste Zeit, dass du in Berlin spielst. Man kann dich heute Abend im Fluxbau sehen. Du wirst als Zweiter heute auf der Bühne stehen um 21 Uhr, richtig?
2: Richtig.
0: Sehr gut. Du, Magdalena, ich wünsche dir ganz viel Spaß heute im Fluxbau bei deinem ersten Berlin-Konzert.
2: Vielen herzlichen Dank. Wir freuen uns sehr drauf.
0: Sehr schön. Wir hören uns einen Song von dir an und ihr lieben Fluxis, wie gesagt, kommt zeitig her. Es ist wirklich, wie gesagt, das Opening. Um 18 Uhr gerne vorbeikommen und Magdalena Wawra hören wir uns jetzt an mit Neongrün und Rosarot hier auf 100,6 Flux FM.

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0: Lord Huron, das mit Watch Me Go hier auf 100,6 Flux FM.
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0: 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Wir hören uns Casablanca jetzt an, allerdings mit Breathe, und ihr könnt versuchen, Gästelistenplätze zu gewinnen. Wie gesagt, fluxfm.de beziehungsweise über die gratis Flux Music.

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0: Nash. Kate Nash und das mit Dua Du hier auf Flux FM.
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0: Das Geschwisterduo Angus und Julia Stone aus Australien kommt mal wieder auf Europa-Tour und sie werden natürlich auch Halt machen in Berlin und das Ganze wird heißen An Evening with Angus and Julia Stone im Astra Kulturhaus. Wir präsentieren, ihr könnt versuchen Gästelistenplätze zu gewinnen auf fluxfm.de beziehungsweise über die gratis Flux Music App. Es gibt auch einen neuen Song, der heißt Karaoke Bar.

die ganz neue Single von Angus and Julia Stone, Karaoke Bar, hier auf 100,6 Flux FM. In der nächsten Stunde, da gibt's ein paar Tipps, wie ihr auf eurem Balkon Gemüse anbauen könnt.

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1: Um 5. Mit Elke Martens. Das Bundeskabinett hat heute Änderungen am Heizungsgesetz der früheren Ampelregierung beschlossen. Bauministerin Verena Huberts von der SPD sagte, mit diesem Gesetz könne man langfristig planen.
2: Als jemand, der das alte Heizungsgesetz in der letzten Legislatur mitverhandelt hat, kann ich sagen, das war ein Stück weit wie ein Bauplan, der in der Praxis nicht aufgegangen ist. Zu viele Vorschriften, zu viele Linien, zu viele Sonderwünsche, ein zu enges Fundament. Wir haben diesen Plan jetzt neu gezeichnet. Klar, tragfähig und mit den richtigen Stützen.
1: Mit dem neuen Gesetz dürfen Hauseigentümer weiterhin selbst entscheiden, ob sie mit Öl, Gas, Wärmepumpe oder anderen Technologien heizen. Gestrichen wird unter anderem die Regel, dass neue Heizungen zu mindestens 65% klimaneutral sein müssen. Das Kabinett hat heute außerdem einen Gesetzentwurf verabschiedet, der K.O.-Tropfen künftig rechtlich wie eine Waffe einstufen soll. Wer solch eine Substanz für eine Vergewaltigung oder einen Raub einsetzt, soll künftig mit mindestens 5 Jahren Haft rechnen müssen. Der Grünen-Politiker Cem Özdemir ist neuer Ministerpräsident in Baden-Württemberg. Für Özdemir stimmten nach Angaben von Landtagspräsident Strobel im ersten Wahlgang 93 der anwesenden 157 Abgeordneten. Die Koalition aus Grünen und CDU verfügt insgesamt über 112 Stimmen. Özdemir ist der erste Ministerpräsident mit türkischen Wurzeln in der Geschichte der Bundesrepublik Deutschland. Die Verbraucherzentrale Hamburg hat ihre Klage im Verfahren zur versteckten Preiserhöhung bei Milka-Schokolade gegen den Hersteller Mondelez gewonnen. Das Landgericht Bremen entschied heute, die Füllmengenreduzierung von 100 auf 90 Gramm sei eine relative Mogelpackung und somit eine Irreführung des Verbrauchers. Der Hersteller hätte auf der Verpackung darauf hinweisen müssen. Die Verbraucherzentrale Hamburg freut sich über das Urteil. Es stärke die Rechte von Verbrauchern bei versteckten Preiserhöhungen. Jetzt sei der Gesetzgeber gefordert, weitere verbindliche Regelungen gegen Mogelpackungen zu schaffen. Soweit das Neueste aus der Flux FM Nachrichtenredaktion. Das Wetter heute: viele Wolken und immer wieder Schauer bei höchstens 12 bis 15 Grad. Auch morgen am Feiertag dann dicht bewölkt und Regen bei um die 14 Grad. Zum Wochenende dann freundlicher bis 17 Grad.
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4: Und Wenke Fiedler, Mikrofon. Jetzt habe ich mal so einen richtig schönen Klassiker für euch mit dabei. David Bowie, Heroes aus dem Jahr 1977.

0: Sam Fender mit Olivia Dean, Rain Me In hier auf 100,6 Flux FM. Das ist schon irre, ne? Olivia Dean hat vor, ich weiß nicht, 6, 7 Jahren noch auf einem Festival gespielt. Da standen 17 Leute im Publikum. Gestern ausverkaufte Uber-Arena, die Leute sind ausgerastet. Ja, also wohlverdient, würde ich mal sagen.
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Get Go, die neue Single von Arlo Parks hier auf 100,6 Flux FM. Falls ihr ja schon immer mal von einem Garten geträumt habt, aber das bisher noch nicht geklappt hat, weil es auch schwer ist tatsächlich und auch teuer mittlerweile, so einen kleinen Schrebergarten in Berlin zu haben. Ihr habt vielleicht einen Balkon oder so eine kleine Fläche, die quasi wie so ein Mini-Balkon ist. Dann haben wir ein paar Tipps für euch, wie ihr mit ein bisschen Platz und ein paar Töpfen euer eigenes Gemüse anbauen könnt. Mehr dazu gleich um 5:30 hier auf Flux FM.

0: Damage und das von Lights hier auf 100,6 Flux FM.
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0: Wer im Sommer Lust hat, selbst angebautes Gemüse zu ernten, dafür aber leider keinen Garten vor der Tür hat, der könnte jetzt gut und besonders aufpassen. Denn Markus von der Domäne Dahlem, der weiß, wie es auch ohne große Grünfläche funktionieren kann.
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3: Gemüse in Töpfen.
2: Warum eigentlich?
3: Viele haben gar nicht so viel Platz, vielleicht nur eine Fensterbank oder einen kleinen Balkon. Und da sind Töpfe natürlich ideal, um sich auch ein bisschen Lebensmittel zu produzieren.
2: Was brauche ich?
3: Wir brauchen die Töpfe, wir brauchen die torffreie Erde. Und dann brauchen wir noch ein bisschen Saatgut von den entsprechenden Kulturen.
2: Wie mache ich das?
3: Ich besorge mir das Saatgut vor allen Dingen von Radieschen, Asiasalate, aber auch normale Salate, Rucola. Dann können wir aber auch zum Beispiel Kartoffeln in einem etwas größeren Topf, also zum Beispiel einen 20 Liter oder 15 Liter Topf, können wir auch eine Kartoffel einsetzen, die schon kleine Keime hat, und können auch uns Kartoffeln im kleinen Topf ziehen.
2: Was lasse ich lieber?
3: Pflanzen, die viel Platzanspruch haben, also jetzt zum Beispiel Zucchini oder Kürbisse, ist ein bisschen schwierig im Topf zu ziehen, weil man da sehr große Töpfe bräuchte und auch einen hohen Nährstoffbedarf. Lieber Sachen, die weniger Ansprüche haben, also Kräuter, Blattsalate, Blattgemüse.
2: Geheimtipp:
3: Kauft Bio-Saatgut und guckt danach, dass ihr samenfestes Saatgut habt. Dann könnt ihr nämlich eure Kulturen auch selber nachziehen.
2: Schwierigkeitsgrad:
3: In Töpfen ist es eigentlich alles gut zu machen, gerade weil man es ja auch quasi in der Wohnung hat, immer vor den Augen, und dann auch nicht vergessen, dass man eben wässern und ab und zu mal die Kulturen auch pflegen muss.
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0: Also, ihr habt Markus' Tipps gehört. Jetzt gibt's keine Ausreden mehr. Legt euch ein paar Töpfe an und dann erntet ihr hoffentlich bald euer eigenes Gemüse.

The Next Movement von The Roots aus dem Jahr 1999 hier auf 100,6 Flux FM. 2009 haben sie angefangen, als Hausband für Jimmy Fallon in der Tonight Show dann zu spielen. Wir kommen zu Holly Humberstone. Die hat ja vor kurzem ihre neue Platte Cruel World rausgebracht. Damit wird sie dann auch in Berlin spielen, und zwar am 27. September in einem Arena-Gelände. Wir präsentieren das Konzert. Ihr könnt versuchen, Gästeliste-Plätze zu gewinnen auf fluxfm.de bzw. über die gratis Flux Music App. Den Titeltrack, den hören wir uns jetzt an.

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0: Graceland und das von Katka hier auf 100,6 Flux FM. Mein Kollege Matti Weck, der wird jetzt gleich um 18 Uhr den elektronischen Abend übernehmen und der hat diese Woche einen sehr interessanten Gast. Schönen guten Tag, Matti.
1: Hallo.
0: Ich habe den Namen gestern falsch ausgesprochen. Ich habe Yuan gesagt, aber...
1: Ja, das habe ich ihm aber auch im Interview mehrfach gesagt, dass das für Deutsche so ein bisschen verführerisch ist, ne? U und dann O-N-E, also da sagt man gerne Yuan, also sowas wie, nee, er heißt ja Yuan. Ja,
0: Ewan
1: ist ein Australier, aber darum geht's gar nicht. Es geht eigentlich darum, dass der schon länger in seinen Sets immer so ein bisschen so die Doors einpflegt. So, ist ja auch ganz schön, ne? Man tanzt so mal, kenne ich auch irgendwie,
0: Jim Morrison.
1: Riders on the Storm und so. Ja, ja, und das Witzige ist, ein Neffe von Jim Morrison war wohl auf einem Rave, wo Ewan gespielt hat.
0: Nee.
1: Und hat dann ihm geschrieben so, ja, ich habe hier noch von Onkel Jim Morrison noch so Sprachaufnahmen. So.
0: Nee, wie geil.
1: Auch so einer Session von damals, American Prayer, willst du die haben? Und er so, ja klar. Und das hat Jürgen eigentlich so ein bisschen inspiriert dazu, so einen ganzen Abend zu kreieren. Denn natürlich klar, The Doors und Jim Morrison huldigt, vor 60 Jahren hat sich die Band ja gegründet. Und morgen wird es deshalb auch eine schöne Veranstaltung geben, ab 18 Uhr im Lilium. Das Lilium ist ja hier eigentlich direkt gegenüber vom Fluxbau in der Pfuhlstraße 5. Und da spielt er dann auf jeden Fall so eine, wie sagt man denn heutzutage, immersive Show. Also auf jeden Fall hat er mir erklärt, dass er es geschafft hat, Jim Morrison an die Wand zu projizieren, der synchron mit seinen Tracks auf jeden Fall den einen oder anderen Track singen wird, beziehungsweise synchron. Also audiovisuell ist da auch einiges geboten. Es wird einen Jim Morrison-Schrein geben, also für alle Jim Morrison-Fans. Und es gibt auch noch ein tolles elektronisches Rahmenprogramm. Heinrich Knüller zum Beispiel wird auch noch auflegen. Ab 18 Uhr geht's los. Wenn ihr dabei sein wollt, ich habe hier noch einmal zwei Gästelistenplätze, könnt ihr mir gerne schreiben an derabend@fluxfm.de. Und ich würde sagen, wir hören uns jetzt auch mal so eine schöne Bearbeitung an, die Ewan gemacht hat von einem nicht ganz so bekannten Stück von den Doors, nämlich Been Down So Long vom Album L.A. Woman.
0: Sehr toller Track. Dann hören wir uns das an. Ich verabschiede mich, bin morgen um 14 Uhr dann wieder am Start. Viel Spaß jetzt mit Matti Totes. Mein Name ist Wenke Fiedler.
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1: Um 6. Mit Elke Martens. Der Bundesverband der deutschen Industrie hat die Änderungen am Heizungsgesetz gelobt. Das Gesetz schaffe Klarheit und gebe damit den notwendigen Impuls für Sanierungen und Investitionen im Gebäudesektor, sagte ein BDI-Sprecher. Auch der Verband der kommunalen Unternehmen bezeichnete die Reform als eine gute Nachricht. Viele Fragen seien jedoch weiterhin unbeantwortet, etwa die Versorgungssicherheit beim Heizen mit grünen Gasen. Die Deutsche Industrie- und Handelskammer kritisierte, dass es bei zentralen Praxisfragen an Klarheit fehle, etwa zur Kostenverteilung zwischen Mietern und Vermietern. Nach dem neuen Gesetzentwurf dürfen Öl- und Gasheizungen weiter eingebaut werden. Allerdings muss ab 2029 der Ökoanteil steigen durch Beimischung von Bioöl und Biomethan. Die Wärmepumpe soll weiter gefördert werden. Bundestag und Bundesrat müssen dem Vorhaben noch zustimmen. Das Kabinett hat heute außerdem einen Gesetzentwurf verabschiedet, der K.O.-Tropfen künftig rechtlich wie eine Waffe einstufen soll. Wer solch eine Substanz für eine Vergewaltigung oder einen Raub einsetzt, soll künftig mit mindestens 5 Jahren Haft rechnen müssen. Cem Özdemir ist neuer Ministerpräsident von Baden-Württemberg. Der Landtag hat den grünen Politiker mehrheitlich zum Nachfolger von Winfried Kretschmann gewählt. Der 60-jährige Özdemir will die seit 10 Jahren bestehende grün-schwarze Koalition fortsetzen. Die Zahl der Herzinfarkte in Berlin und Brandenburg geht zurück. Laut AOK sank die Zahl der Fälle seit 2017 in Berlin um 12% und in Brandenburg um 17%. Bessere Behandlung und bessere Vorsorge zeigten Wirkung, heißt es von der AOK. Allerdings seien die Zahlen kein Grund zur Entwarnung. Risikofaktoren wie Bluthochdruck, Diabetes, Übergewicht oder Rauchen seien weiterhin stark verbreitet. Soweit das Neueste aus der Flux FM Nachrichtenredaktion. Das Wetter heute: viele Wolken und immer wieder Schauer bei höchstens 12 bis 15 Grad. Auch morgen am Feiertag dann dicht bewölkt und Regen bei um die 14 Grad. Zum Wochenende dann freundlicher bis 17 Grad.
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3: enough? Fühlt sich so ein bisschen nach Wochenende an, ne? Morgen frei und so. Ja, komm, wir feiern heute auf jeden Fall diesen wunderbaren Vor-Christi-Himmelfahrt, Vor-Vatertagstag-Abend. Ich bin ein bisschen verwirrt. Ihr merkt's, ne? Wir kriegen's schon hin. Euch einen schönen Abend. Ich bin Matti Beck.

Meine Herren, ja, das sind auf jeden Fall die Upcoming Artists des Jahrhunderts. Fuckers. Waren schon im Vorprogramm von zum Beispiel Tame Impala und sind mit Harry Styles auf Tour und. Also das Duo aus den USA räumt gerade mächtig ab. Die Fuckers haben wir ja gehört mit Butterflies, was ich jetzt hier gerade alles so verzapfe. Aber Nimino ist ja auch ein Künstler, den wir schon sehr lange schätzen. I Only Smoke When I Drink war ja ein toller Start für ihn in eine internationale Karriere. Und jetzt ein paar Singles weiter zeigt er mal so ein bisschen die introvertierte Seite von sich mit seinem Stück Take My Space. Nimino beim elektronischen Abend. Yeah.

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Ihr hört den elektronischen Abend auf Flux FM. Vielleicht seid ihr ja so ein bisschen in Partystimmung. Vielleicht freut ihr euch einfach nur auf einen chilligen, relaxten Tag morgen. Oder ihr seid solche Herren, die dann mit so einem Wagen durch die Gegend fahren. Keine Vorurteile, ich wollte euch alle grüßen, kein Problem. Hier gibt's auf jeden Fall frische Musik aus der Musikredaktion, ausgewählt und demokratisch hier ins Programm gehievt. Klexi mit Before the Sun. Alle Tracks, die hier laufen, findet ihr nochmal online auf fluxfm.de.

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Morgen ist, ja, Vatertag, sagen viele dazu, Christi Himmelfahrt. Gut, deshalb wollen wir aber auch euch animieren, euren Vätern mal einen schönen Gruß hier über den Sender zu schicken. Könnt ihr gerne tun via Sprachnachricht. Und morgen im ganzen Tag laufen dann eure Vatertagswünsche, vielleicht ja auch mit eurem Musikwunsch. Ich habe mir jetzt hier ein tolles Stück rausgesucht, Eating Hooks von Moderat. Rausgekommen eigentlich schon vor ein paar Jährchen, 2016. Moderat machen ja, glaube ich, gerade Pause, aber Deep Dish nicht. Deep Dish, das ist ja das Projekt von Dubfire und Sharam und die haben sich gedacht, wir nehmen jetzt mal diesen Klassiker und interpretieren ihn neu. Deshalb jetzt hier für euch, liebe Schnuffis, Moderat mit Eating Hooks im Deep Dish Remix. So soll's sein.

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1: Um 7. Im Studio Gisa Weber. Schönen guten Abend. Die Bundesregierung hat das neue Heizungsgesetz auf den Weg gebracht. Öl- und Gasheizungen sollen langfristig erlaubt bleiben. Schon im Koalitionsvertrag hatten Union und SPD festgelegt, das Heizungsgesetz der Ampelkoalition abzuschaffen. Bundesbauministerin Huberts.
2: Das alte GEG hat viele Menschen und auch das Land verunsichert. Es war viel Uneinigkeit auch dort und das konnte man ein Stück weit auch den Paragraphen anlesen und anmerken.
1: Kritiker sehen beim neuen Gesetz allerdings Nachteile für den Klimaschutz. Weiterer Beschluss: Täter sollen härter bestraft werden, wenn sie bei Raub oder Vergewaltigung K.O.-Tropfen einsetzen. Der Bundestag muss noch zustimmen. Industrie und Handwerk begrüßen den Reformfahrplan der Bundesregierung. Branchenvertreter fordern aber weitere Entlastungen, nachdem die 1.000 € Entlastungsprämie vom Tisch ist. Die Opposition zeigt sich dagegen enttäuscht. Die Grünen-Co-Vorsitzende Hasselmann spricht bei Phoenix von einem Trauerspiel.
3: Diese Regierung ist seit einem Jahr im Amt und wir erleben ständige Ankündigungen. Und jetzt allenfalls einen Arbeitsprozess zu vereinbaren. Ich glaube, die Bürgerinnen und Bürger haben mehr erwartet, auch die Wirtschaft und die Unternehmen.
1: Cem Özdemir von den Grünen ist neuer Ministerpräsident von Baden-Württemberg. Bei der geheimen Wahl im Landtag haben allerdings nur 93 der 112 Abgeordneten der grün-schwarzen Koalition für ihn gestimmt. Insgesamt 34 Stimmen entfielen auf CDU-Landeschef Manuel Hagel, der seine Kandidatur aber schon im Vorfeld abgelehnt hatte. Zum ersten Mal seit fast 10 Jahren ist wieder ein US-Präsident nach China gereist. Donald Trump trifft unter anderem auf Staatschef Xi. Im Mittelpunkt der Gespräche stehen der Iran-Krieg, der Streit um Taiwan und neue Wirtschaftsdeals zwischen den beiden Supermächten. Weltweit trinken die Menschen weniger Wein. Im letzten Jahr ist der Konsum um 2,7% zurückgegangen, teilte die Internationale Organisation für Rebe und Wein mit. Andere Lebensgewohnheiten und wirtschaftliche Unsicherheit machen der Weinindustrie zu schaffen, heißt es.
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5: Ja, die Eisheiligen, ne, sind ja wirklich diesmal am Start, muss man ja sagen. Aber gut, wir wärmen uns hier schön am Radio.

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0: Ja, es ist soweit. Ich weiß, es ist Mai. Ja, und das bedeutet natürlich, dass es wieder losgeht.
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0: Unten tobt schon, ja, und steppt da vor allem der Bär, ja, wohl denn beim Bergfest 2026, was heute eröffnet wird, könnte auch noch dabei sein. Ja, wir haben auch schon Bands engagiert, Benjamin Steer und auch Magdalena Wawra werden spielen. Es gibt Leckeres zu trinken, unter anderem von Berliner Mildes Lager und natürlich unsere wunderbare Spree- und Kreuzberg-Atmosphäre. Also auf in den Fluxbau, hat noch offen und die Bands haben auch noch nicht gespielt, die kommen so ab 21 Uhr auf die Bühne. Also, die Bergfestsaison ist eröffnet.
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Am 2. Oktober, da wird er in Berlin sein, DJ Seinfeld, der Schwede mit dem sehr, sehr britischen Sound, wie ich finde. Ja, und DJ Seinfeld hat ja auch einiges zu feiern. In ein paar Tagen kommt sein Album raus und dann geht er natürlich auf Tour und spielt im Kesselhaus. Jawohl, also so ein richtiges Konzert. Ihr habt hoffentlich heute einen schönen Abend, eine schöne Nacht und morgen einen tollen Feiertag. Und der richtige Sound, den gibt's natürlich hier bei Flux FM, behaupte ich jetzt einfach mal so. Hier ist auf jeden Fall eine schöne Nummer, die mir sehr gut gefällt, weil sie so eine schöne, mich an Nina Simone erinnernde Stimme hat. Dosamis mit Feeling It. Alles zu finden in unserer Playlist auf fluxfm.de.

wenn ihr selber Musik machen solltet oder ja selber Sets macht oder wie auch immer eine tolle Party organisiert, schreibt uns gerne. Wir sagen das hier alles gerne durch und spielen dann vielleicht ja auch die Musik dazu. Alles schreiben könnt ihr uns am besten an derabend@fluxfm.de, derabend ein Wort @fluxfm.de und dann landet das bei Jola Jordans und bei mir auf dem Tisch und dann machen wir es möglich. Ten Snake, ein Produzent, der schon lange dabei ist, aus Hamburg, der Marco Niemierski. Und von seinem neuen Album hören wir einfach mal das Stück Everybody.

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1: Die Chemical Brothers, die feiern gerade ein riesiges, naja, zumindest Streaming-Comeback, denn ihr Song Go aus dem Jahr 2015, der wird dank des neuen Netflix-Films Apex plötzlich wieder, ja, steil und geht durch die Decke und wird viral überall geteilt. Vor allem eine Filmszene, mit dem der Track so auf TikTok und Instagram millionenfach gesehen wird, geteilt wird, der hat's in sich und der Song, der ist sogar inzwischen auf Platz 1 oder war er zumindest bei Shazam. Also alle wollten wissen, von wem der Track ist und das Ganze nach 10 Jahren nach Veröffentlichung. Gut für die Chemical Brothers, die gehen ja schließlich auch in diesem Jahr auf Tour und vielleicht kommen da ja auch noch ein paar junge Fans dazu. Und natürlich, jetzt hören wir jetzt dieses Stück Go von den Chemical Brothers aus dem Netflix-Film Apex. Da muss ich mal bei unserem Ron anrufen, was das für ein Film ist.

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3: Ihr solltet heute nicht so steil gehen, denn morgen ist eigentlich eine richtig schöne Party und die findet im Lilium statt, in der Pfuhlstraße 5 in Kreuzberg, also direkt hier bei unserem Fluxbau. Und da geht es um 60 Jahre Doors und Jim Morrison. Vor 60 Jahren hat sich die Band in Los Angeles gegründet und einer, der schon immer gerne die Doors und die Sounds in seinen Sets verwurstet hat, ist Ewan. Welcome Ewan.
4: Guten Tag, Berliners.
3: So, you are Ewan, but some of my people mispronounce you.
4: Oh, this has been going around for a while.
3: Ione.
4: I think it's Uon or Uoni.
3: It's also nice.
4: Uon, Uon. Yeah, no, it's Ewan, but you might know me. People who really deep down know me, my name is actually Ewan, which is E-W-A-N, which is a Welsh name. But if you pronounce it in Welsh, it's Ewan. Hey, Ewan, what you doing? Hey, Ewan.
3: Sounds a bit German,
4: here,
3: actually.
4: Yeah. So let's just clarify it out there. It's not Ewan, not Yoni. It's Ewan.
3: Ewan.
4: Ewan. Who won?
3: So you're a winner guy.
4: Yeah, you want to win?
3: Also, den Namen haben wir jetzt auf jeden Fall klargestellt. Ewan wird morgen spielen, und zwar bei seiner Party im Lilium. Und daneben sind gar noch ein ganz tolles Line-up, hat er sich da zusammengeschraubt. Aber jetzt geht's eigentlich erstmal darum, dass man so einen Eindruck kriegt. So people might get a good impression what might happen tomorrow, because you provided a mix which is called the Doors Tribute Set by yours.
4: That's right. Yeah, if you want a little taste of the flavor that I'm going to be throwing down, this mix will definitely get your juices flowing. And I really, really hope to see all you lovely Berliners coming down. I used to come and visit here at Berlin through the mid 2010s to 2020 a lot. And I haven't been here for 6 years. And it's so wonderful to be back here on the streets of Berlin and experiencing the culture and seeing all you lovely Berliners. So come and show me a little bit of your Doors spirit and Jim Morrison spirit.
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1: Und wir hören weiter rein in Yuan. Sein wunderbares Set lädt euch ein, heute zu Hause zu bleiben und morgen ins Lilium, in die Poolstraße 5 zu kommen, zur großen 60 Jahre The Doors bzw. Jim Morrison Veranstaltung. Denn vor 60 Jahren haben sich die Doors in Los Angeles gegründet und Yuan huldigt eben mit seinem ganz speziellen Set und vielen verschiedenen Tracks von den Doors, eben dieser ungewöhnlichen Band.

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1: Wir hören gerade ein Set, in dem ganz viel Doors drin sind. Es ist ja auch von Jörn gemacht, einer, der schon seit vielen natürlich Jahren Doors-Fan ist. Aber er hat auch ganz was Besonderes bekommen. Er webt ja schon seit Jahren immer mal die Doors ein in seinen Sets. Und ein Neffe von Jim Morrison hat dieses Set gehört und hat gesagt, ich habe hier noch was rumliegen von Jim Morrison aus einer Sessions das hat er dann Juan gegeben und dieses Stück dürfte er dann oder diesen Vocal Part oder dieses Lyrische, was Jim Morrison eingesprochen hat, verwenden. Also, morgen auf jeden Fall gibt's eine tolle Party ab 18 Uhr im Lilium in der Poolstraße 5. 60 Jahre Doors wird da gefeiert und Juan hat extra, der australische Produzent, so eine Art Hommage, 120 Minuten wird es so eine immersive audiovisuelles Erlebnis geben. Ja, wie gesagt, aber 18 Uhr geht's dann los im Lilium und ein tolles Rahmenprogramm gibt's auch noch. Gibt's auch tolle, tolle andere weitere Acts wie Temple Haze oder auch heimlich Knüller, die noch auflegen. Wir hören jetzt The Doors Tribute Set von Juan. Noch bis 21 Uhr. Euch eine gute Zeit damit und viel Spaß. Und eine schöne Nacht wünsche ich vor allem. Macht was draus, bleibt zu Hause oder geht austanzen. Hört auf jeden Fall Flux FM. Matti Beck wünscht einen schönen, schönen Christi Himmelfahrt bzw. Vatertag morgen.
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